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1: Es ist 3.
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2: Es ist 4 Uhr. 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
1: Kommen wir gut zum Bett raus, hier mit der Radio Pilatus am Morgenshow. Einen schönen guten Morgen zusammen, es ist 5.
2: Ich bin Tina Golatrella, guten Morgen.
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0: Löhne in der Schweiz dürften im kommenden Jahr steigen. Laut einer Erhebung des KOV-Instituts werden die Betriebe die Gehälter um durchschnittlich 1,2% erhöhen. Da die Inflation auf 0,5% geschätzt wird, bleibt den Arbeitnehmenden unter dem Strich noch 0,7% mehr Lohn. Wegen eines großen Waldbrandes sind in Monschau in Nordrhein-Westfalen erste Menschen evakuiert worden. Das mächtige Feuer, welches von Belgien herkommt, rückte auf die erste Wohnbebauung auf deutschem Gebiet vor. Die Flammen stünden etwa 300 Meter vor den Gebäuden, die gestern Abend evakuiert worden sind, sagte ein Feuerwehrsprecher. Die USA und Südkorea beginnen heute gemeinsame Militärmanöver. Doch US-Präsident Donald Trump hat seinen Verteidigungsminister Pete Hegseth angewiesen, die Militärübung drastisch zu reduzieren. Sie koste viel und sende feindliche Signale an Nordkorea, schreibt er auf seiner Plattform. Nordkorea habe sich aber als nicht bedrohlich und respektvoll gezeigt.
1: Sport.
0: Im 16. Final des Schweizer Fußballcups gibt es Mitte Oktober 4 Duelle zwischen Super League und Challenge League Vereinen. Es stehen sich Aarau und Zürich und Rapperswil-Jona und St. Gallen gegenüber. Der FC Basel trifft auswärts auf Nyon und der Absteiger Winterthur empfängt den FC Luzern. Es gibt zurzeit keine Meldungen im Sendegebiet. Kommt gut und sicher ans Ziel. Es ist wechselnd bewölkt, ab und zu gibt es einen Platzregen oder ein Gewitter. Die Temperaturen liegen bei 17 Grad am Morgen und bis zu 23 Grad am Nachmittag. Im Tessin ist es zuerst schön und dann gewitterig bei 29 Grad.
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3: Einen schönen guten Morgen, Pilatesland. Schön sind ihr mit dabei heute. Mein Name ist Marco Zibung. Guten Morgen zusammen.

0: Der grosse Schulstart in der Zentralschweiz. Einen schönen guten Morgen zusammen. Das ist Pilatus Morgenshow für euch. Bevor die Kinder in die Schule hösseln, hat Selina sonst noch ein paar Fragen.
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2: Schön, sind ihr mit dabei heute hier der Radio Pilatus Morgenshow. Guten Morgen miteinander, es ist auch bei 6 Uhr.
3: Ich bin Tina Golatrella, guten Morgen.
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3: Die Löhne in der Schweiz dürften im kommenden Jahr steigen. Laut einer Erhebung des KOV-Instituts werden die Betriebe die Gehälter um durchschnittlich 1,2% erhöhen. Da die Inflation auf 0,5% geschätzt wird, bleibt den Arbeitnehmenden unter dem Strich noch 0,7% mehr Lohn. An der 15. Luzerner See-Überquerung von der Lido zur Tripschenbuddy haben über 560 Schwimmerinnen und Schwimmer teilgenommen. Wie der Verein See-Überquerung Luzern mitteilt, gab es keine Zwischenfälle. 20 Rettungsschwimmende, 50 Helfende, 10 Kanus und mehrere Motorboote sicherten die Strecke. Unter den Schwimmenden war auch Stadtpräsident Beat Züssli. Wegen eines großen Waldbrandes sind in Monschau in Nordrhein-Westfalen erste Menschen evakuiert worden. Das mächtige Feuer, welches von Belgien herkommt, rückte auf die erste Wohnbebauung auf deutschem Gebiet vor. Die Flammen stünden etwa 300 Meter vor den Gebäuden, die gestern Abend evakuiert worden sind, sagte ein Feuerwehrsprecher.
0: Sport.
3: Die Schweizer Leichtathletinnen und Athleten haben an der EM in Birmingham insgesamt 7 Medaillen geholt. 3-mal Gold, 3-mal Silber und 1-mal Bronze. Sie belegen im Medaillenspiegel Rang 6. Erfolgreichste Nation war zum zweiten Mal in Folge Italien. Auf der A4 Brunnen Richtung Altdorf zwischen der Abzweigung nach Morschach und Zisike gibt es in beiden Richtungen Verkehrsbehinderungen wegen einem Unfall. Es ist wechselnd bewölkt, ab und zu gibt es einen Platzregen oder ein Gewitter. Die Temperaturen liegen bei 17 Grad am Morgen und bis zu 23 Grad am Nachmittag. Im Tessin ist es zuerst schön und dann gewitterig bei 29 Grad.
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2: Wir wünschen einen wunderbaren Start in den neuen Tag. Mit mir heute, Marco Zibi Zibung, da für euch. Hallo, hallo zusammen.
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0: Mit ganz viel Musik begleiten wir euch hier zum Wochenstart. Schönen guten Morgen zusammen hier in der Radio Pilatus Morgenshow.
1: Alle Kinder, guten Schulstart.
0: Yes, grosser Schulstart heute in der Zentralschweiz. Fertig Sommerferien. Auf was freut ihr euch?
2: Pause. Weil wir dann auch noch mit anderen reden und so.
0: Ja, natürlich. Pause ist immer Perle. Schönen Schulstart wünschen wir allen und liebe Leute am Steuer. Die nächsten Tage vielleicht ein bisschen Augen auf, gell? Es gibt Kinder, die erst mal allein auf den Schulweg gehen. Darum ein bisschen Tempo drosseln, wenn ihr Kinder seht. Und vor dem Fußgänger stehen bleiben, bis die Kinder dann wirklich über den Fußgänger gelaufen sind.

0: Willkommen zurück im Alltag. Schön sind wir wieder da nach der Sommerferien. Und vor allem, die jetzt noch ein bisschen verkrügelt sind am Morgen früh, das kann ja sein, man ist nicht gerade sofort wieder zurück im Rhythmus. Für all euch haben wir ganz viel Musik bereit. Power Sound geht da vom DJ aller Farben mit Body Talk. Der DJ aller Farben übrigens am Samstag in zwei Wochen am Argovia West. Gibt es Tickets zum Posten für uns in der Radio Pilatus App. Gut, wir müssen morgen wünschen wir auch. Vielleicht gönnt ihr euch mal die Tage so ein Pancakes mit Ahornsirup. Ist es beliebt, das Morgen in ihrem Heimatland. Alessia Cara geht da für euch bei Pilatus. Musik aus Kanada mit Scars to Your Beautiful. Drive safe singen sie da für alle, die schon im Lastwagen, im Bus oder im Auto unterwegs sind. Der Miles Smith von der Nahorn geht da für euch. Das ist Radio Pilatus, die beste Musik. Schönen guten Morgen zusammen, es ist 6.
1: Ich bin Tina Golatrella, guten Morgen.
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1: Die Löhne in der Schweiz dürften im kommenden Jahr steigen. Laut einer Erhebung des KOV-Instituts werden die Betriebe die Gehälter um durchschnittlich 1,2% erhöhen. Da

0: die Inflation auf 0,5% geschätzt wird, bleibt den Arbeitnehmenden unter dem Strich noch 0,7% mehr Lohn. Für die meisten Schülerinnen und Schüler in der Schweiz sind die Sommerferien zu Ende. Während in fast allen Kantonen der Unterricht heute wieder losgeht, können Schülerinnen und Schüler des Unterwallis und der Kantone Freiburg und Tessin noch länger Ferien genießen. Sie enden erst am 20. respektive am 27. und 31. August. Wegen eines großen Waldbrandes sind in Monschau in Nordrhein-Westfalen erste Menschen evakuiert worden. Das mächtige Feuer, welches von Belgien herkommt, rückte auf die erste Wohnbebauung auf deutschem Gebiet vor. Die Flammen stünden etwa 300 Meter vor den Gebäuden, die gestern Abend evakuiert worden sind, sagte ein Feuerwehrsprecher.
1: Sport.
0: Der FCL gewinnt mit 3:0 im Cup gegen Buchs. Besonders war das Spiel auch für FCL-Innenverteidiger Bunghua Freimann, der mit seinem Bruder Bung Meng und gegen seinen Bruder Bung Tsai spielte.
2: Ja, es war sicher speziell mit, oder gegen meinen Bruder und mit meinem Bruder zu spielen. Aber schlussendlich fokussiert man sich dann aufs Spiel und ja, souverän abgespielt mit 3:0. Ich glaube, wir können zufrieden sein.
0: Als nächstes ist der FCL im Göpp beim Super League-Absteiger Winterthur zu Gast.
3: Am 2:06 Obacht auf der Achsenstrasse hat einen Unfall gegeben zwischen der Abzweigung Morschach und Sisigen. Darum dort die beiden Richtungen vorsichtig fahren.
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3: Das ist der Tag zum Durchschnaufen für alle, die in einer Dachwohnung leben und auch für die Natur. Es kann den ganzen Tag immer wieder regnen und gewittern. 18 bis 19 Grad am Morgen, 22 Grad gibt es am Nachmittag. Morgen dann eine Mischung aus Sonne und Wolken und am Mittwoch dann schon wieder recht viel Sonne. Morgen Dienstag noch bei 25, am Mittwoch dann wieder bei 29 Grad.
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0: cool, sind ihr nach der Sommerferien wieder da dabei in der Pilatus Morgenshow. Guten Morgen zusammen um 11 ab 6 Uhr. Und genau so wie gestern möchten wir das haben. Einfach ein wunderbares Fußballfest.
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0: Ist doch genau schön am Schweizer Fußballcup. Oder gestern beim Zentralschweizer Derby SC Buchs gegen den FC Luzern. Über 4'000 Leute sind zu Buchs auf dem Seefeld gewesen, direkt am Vierwaldstättersee. So um die 200 FCL-Fans haben sogar ein Schiff gemietet gehabt, sind so am Match hergekommen. Andere Fans haben eine Kutsche gemietet und sind so auf Buchs gegangen. Ja, und auch der Buchser Skistar Marco Odermatt war am Match mit dabei gewesen. Einfach nur ein schönes Match, meint der FCL-Trainer Udo Portmann.
2: Ja, es ist sehr speziell und man spürt einfach auch, wie viel Aufwand die Vereine da müssen machen, dass so ein Fußballfest standkommt. Und Buchser hat das wirklich vorbildlich gemacht.
0: Und am Schluss hat der FC Luzern souverän 3-0 gewonnen. Ganz viele Kinder sind direkt nach dem Schlusspfiff dann aufs Feld gesäckelt, haben sich Autogramm und Selfies von den Spielern geholt und am Schluss sind beide Mannschaften zusammengestanden, haben vor den FCL-Fans miteinander gefeiert und das mit den Kindern nebenan, die auch rumgegumpen waren. Für den FCL geht es im Cup dann Mitte Oktober weiter. Die Luzerner dann auswärts gegen Winterthur. Zuerst geht es jetzt aber mal noch mit der Meisterschaft weiter. Das offizielle Jubiläumsspiel vom FC Luzern. Den Samstag zum 125-Jahre-Jubiläum spielt der FC Luzern am Samstagabend um 6 Uhr auf der Almente heim gegen Lausanne. Natürlich dann wie immer live zu hören. 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

Wahrscheinlich geht es den meisten gleich heute Morgen, den Moment, wenn man heute Morgen auf die Wetter-App schaut, nämlich. Ich glaube, es ist das erste Mal seit gefühlt 3 Wochen, wo wir eine Maximaltemperatur von unter 30 Grad haben. 22 Grad gibt es heute maximal, 18 bis 19 Grad jetzt noch am Morgen. Und den ganzen Tag kann es immer wieder regnen und gewittern. Guten Morgen zusammen, am 19 ab 6 in der Pilates Morgenshow. Es hat einen Unfall gegeben auf der Achsenstrasse zwischen der Abzweigung Morschach und Sisigen. Darum fahren dort in beide Richtungen vorsichtig.

0: Stehen gut auf, 22 ab 6. Guten Morgen zusammen, ich bin Pilatus und willkommen zurück aus der Ferien. Wir hoffen, ihr habt ganz schöne Ferien gehabt und haben heute wieder einen guten Start im Geschäft. Bei uns bekommt ihr auch nach der Ferien weiterhin ganz viel Musik über. Oh, und ja, vielleicht habt ihr es schon gehört, vielleicht aber auch noch nicht. Bei uns bekommt ihr aktuell auch ganz viel Geld.
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0: heute läuft alles wieder ein bisschen anders. Die 9-Box wieder parat machen, die Schultick kontrollieren, vielleicht nicht noch eine Banane liegen, blubben ist von vor der Sommerferien. Und dann irgendwann gehen die Kinder wieder aus dem Haus. Und dann kann alles wieder losgehen. Schönen Schulstart wünschen wir. Damit alles so kommt, wie es muss, geben wir euch da ganz viel Musik mit auf den Weg mit Pilatus. Gerade da zum Beispiel mit der Taylor Swift, Elizabeth Taylor. Mit den Kindern zusammen Cornflakes essen, gerade hier zu der Ellie Goulding. Burn haben wir parat. Und zum Zähneputzen oder Schminken haben wir gerade Glockenbach parat. Zusammen mit Glock Glock gibt es ja gerade Brooklyn bei Pilatus. Das ist die beste Musik.
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0: Schönen guten Morgen, Pilatesland. Es ist 6:30.
3: Ich bin Tina Golatrella. Guten Morgen.
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3: Die Löhne in der Schweiz dürften im kommenden Jahr steigen. Laut einer Erhebung des KOF-Instituts werden die Betriebe die Gehälter um durchschnittlich 1,2% erhöhen. Da die Inflation auf 0,5% geschätzt wird, bleibt den Arbeitnehmenden unter dem Strich noch 0,7% mehr Lohn. An der 15. Luzerner See-Überquerung von der Lido zur Tripschenbuddy haben über 560 Schwimmerinnen und Schwimmer teilgenommen. Wie der Verein See-Überquerung Luzern mitteilt, gab es keine Zwischenfälle. 20 Rettungsschwimmende, 50 Helfende, 10 Kanus und mehrere Motorboote sicherten die Strecke. Unter den Schwimmenden war auch Stadtpräsident Beat Züsli. US-Schauspielerin Hayden Panettiere ist im Alter von 36 Jahren gestorben. Das berichten mehrere US-Sender. Die Umstände des Todes sind noch nicht bekannt. Panettiere wurde mit Rollen in Scream 4, Heroes und Nashville bekannt. Zudem war sie mit Ex-Box-Weltmeister Wladimir Klitschko verlobt. Sie hinterlässt eine Tochter.
2: Sport.
3: Der FCL gewinnt mit 3:0 im Cup gegen Buchs. Besonders war das Spiel auch für FCL-Innenverteidiger Bung Hua Freimann, der mit seinem Bruder Bung Meng und gegen seinen Bruder Bung Tsai spielte.
4: Ja, es war sicher speziell gewesen gegen meinen Bruder und mit meinem Bruder zu spielen. Aber schlussendlich fokussiert man sich dann aufs Spiel und ja, souverän abgespielt mit 3:0. Ich glaube, wir können zufrieden sein.
3: Als nächstes ist der FCL im Göpp beim Super League-Absteiger Winterthur zu Gast.
0: Am 6:30 ist Update von der Strasse mit der A1 Zürich Richtung Bern verlieren der vierten Stunde Morgenverkehr zwischen der Verzweigung Herkingen und der Verzweigung Lutherbach. Das Ganze dort auf mehreren Abschnitten fahren wird.
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0: Ein Tag, um alle Wohnungen wieder mal ein bisschen durchlüften. 18 bis 19 Grad jetzt am Morgen, 22 Grad jetzt am Nachmittag. Dazu kann es den ganzen Tag immer wieder regnen und gewittern. Morgen eine Mischung aus Sonne und Wolken bei 25 Grad und am Mittwoch dann schon wieder recht viel Sonne bei 29 Grad.
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0: Einen schönen Schulstart wünschen wir. Hallo zusammen.

0: Kommen wir gut zum Bett raus, 19 vor 7 Uhr. Einen schönen guten Morgen zusammen hier bei Radio Pilatus.
1: Ja!
0: Ja, grosser Schulstart heute in der Zentralschweiz. Fertig mit den Sommerferien. Auf was freut ihr euch?
2: Pause. Weil man dann auch noch mit anderen reden kann und so.
0: Ja, ist doch schön, wenn man seine Schulgespende nach den Sommerferien wieder sieht. Wir wünschen ganz einen schönen Schulstart und liebe Leute am Steuer. Die nächsten Tage ein bisschen Augen auf. Es gibt Kinder, die das erste Mal allein auf den Schulweg gehen. Darum ein bisschen Tempo drosseln, wenn ihr Kinder seht. Und vor dem Fußgänger stehen bleiben, bis die Kinder dann wirklich auch über den Fußgänger gelaufen sind. Einen schönen guten Morgen zusammen.

Es ist noch nicht gerade die grosse Menge, aber immerhin kommt mal ein bisschen etwas oben runter. Es regnet den ganzen Tag immer wieder mal Gewitter auch dazu bei 18 bis 19 Grad jetzt am Morgen und bei um die 22 Grad dann am Nachmittag. 13 vor 7, schönen guten Morgen zusammen hier, der Pilatus Morgenshow im Morgenverkehr. So eine Viertelstunde mehr Zeit im Plan auf der A1 Zürich Richtung Bern. Das Ganze zwischen der Verzweigung Herking und der Verzweigung Lauterbach auf mehreren Abschnitten. Das Ganze. Schön, sind ihr auch bei Pilatus mit dabei. Guten Morgen zusammen.

0: Guten Start in der Mätung, 8:07. Guten Morgen zusammen hier bei Pilatus. Und wie war euch das Wochenende so?
1: Halt laut, stinkend und heiß. Ja?
0: Ja, das war bei mir nicht anders. Und bei vielen anderen wahrscheinlich auch nicht. Bei all denen, die nämlich an der Teffli-Rallye gewesen sind. Ja, ist gerade ein Post abgegangen zu einem Moss. Mit einem neuen Besucherrekord übrigens. Über 33'000 Leute sind an diesen beiden Tagen mit dabei gewesen, an der Teffli-Rallye, und haben gesehen, wie Pfarrerinnen und Pfarrer im Hang Zähnemoos mit ihren frisierten Töffli umgefahren sind.
2: Also natürlich für uns Zähnemoos, er ist die Rallye tief im Herz. Und da dürfen mitzufahren, ist natürlich grossartig, ja, unbeschreiblich.
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0: Denkt heute daran, wenn ihr ins Auto einsteigt. Heute sind ganz viele Kinder zum ersten Mal auf dem Schulweg. Also heute ein bisschen Gott vor Augen haben beim Autofahren. Genug früh auf die Bremse, richtig anhalten. Und dann kommt das gut heute mit dem Wochenstart. Ja, und also noch besser kommt der Wochenstart. Gibt es ganz viel Musik da für uns. Gerade mit einem, der eine richtige Energie gibt. Der Kygo zusammen mit Khalid und dem Griffin. Save my love. Schönen guten Morgen zusammen. Pilates Morgen schon da für euch. Allen Kindern wünschen wir nach der Sommerferien wieder einen ganz guten Schulstart. Da gibt es jetzt gerade Musik, die ich in Mamis und Papis früher schon gehört haben. Ace of Base geht da für euch. The Sign. Und liebe grosse allen, die gerade irgendwo am Joggen sind oder im Gym am Trainieren. Ein perfekter Sound für zum Sport machen. Gerade von Jack Jones und der Zoe Weiss mit Never Be Lonely. 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
0: Schönen guten Morgen, Pilates Land. Es ist 7.
4: Ich bin Tina Golatrella. Guten Morgen.
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4: Die Löhne in der Schweiz dürften im kommenden Jahr steigen. Laut einer Erhebung des KOF-Instituts werden die Betriebe die Gehälter um durchschnittlich 1,2% erhöhen. Da die Inflation auf 0,5% geschätzt wird, bleibt den Arbeitnehmenden unter dem Strich noch 0,7% mehr Lohn. Für die meisten Schülerinnen und Schüler in der Schweiz sind die Sommerferien zu Ende. Während in fast allen Kantonen der Unterricht heute wieder losgeht, können Schülerinnen und Schüler des Unterwallis und der Kantone Freiburg und Tessin noch länger Ferien genießen. Sie enden erst am 20. respektive am 27. und 31. August. US-Schauspielerin Hayden Panettiere ist im Alter von 36 Jahren gestorben. Das berichten mehrere US-Sender. Die Umstände des Todes sind noch nicht bekannt. Panettiere wurde mit Rollen in Scream 4, Heroes und Nashville bekannt. Zudem war sie mit Ex-Box-Weltmeister Wladimir Klitschko.

0: Tempo verlobt. Sie hinterlässt eine Tochter.
1: Sport.
0: Der FCL gewinnt mit 3:0 im Cup gegen Buchs. Besonders war das Spiel auch für FCL-Innenverteidiger Bung Hua Freimann, der mit seinem Bruder Bung Meng und gegen seinen Bruder Bung Tsai spielte.
2: Ja, es war sicher speziell mit, oder gegen meinen Bruder und mit meinem Bruder zu spielen. Aber schlussendlich fokussieren wir sich dann aufs Spiel und ja, souverän abgespielt mit 3:0. Ich glaube, wir können zufrieden sein.
0: Als nächstes ist der FCL im Göpp beim Super League-Absteiger Winterthur zu Gast.
3: 2:07 ist Update von der Strasse heute Morgen mit Nicole Marquardt.
4: Guten Morgen zusammen. Ihr verliert etwa eine Viertelstunde auf diversen Abschnitten auf der A1 Zürich-Bern zwischen Herkingen und der Verzweigung Lauterbach. Fahren gut.
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3: Alle Leute in der Dachwohnung können Spiegeleier endlich wieder in den Pfannen bröteln, anstatt auf dem Boden. Es kann ein bisschen durchgelüftet werden heute. 18 bis 19 Grad am Morgen, 22 Grad am Nachmittag, den ganzen Tag kann es immer wieder Regen und Gewitter.
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3: Schön, sind ihr mit dabei da zum Wochenstart.
4: Ich bin Nico Marquardt.
3: Und ich, der Marco Zibon. Morgen.

0: Schön, sind ihr nach der Sommerferien wieder da dabei, der Radio Pilatus Morgenshow. 11:07, schönen guten Morgen zusammen. Und genau so wie gestern möchten wir doch das haben. Einfach ein wunderbares Fußballfest.
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0: Genau so Sachen sind einfach mega schön am Schweizer Fußballcup gestern mit dem Zentralschweizer Derby SC Buchs gegen den FC Luzern.
2: Ja, da sind über 4'000 Leute dabei gewesen auf dem Seefeld zu Buchs, direkt am Vierwaldstättensee. Ein paar von diesen FCL-Fans sind ganz speziell angereist. Ja. Die einen, etwa 200 Fans, haben nämlich ein Schiff gemietet, sind so am Match gekommen. Andere haben eine Kutsche gemietet, sind also mit der Kutsche auf Buchs gekommen.
0: Das muss einem auch zuerst an den Sinn kommen. Hey, und auch der Buchser Skistar, der Marc Odermatt, war am Match mit dabei gewesen. Das ist einfach ein schönes Match, oder? Meint auch der FCL-Trainer, der Udo Portmann.
3: Ja, es ist sehr speziell und man spürt einfach auch, wie viel Aufwand die Vereine da müssen machen, dass das so ein Fußballfest zustande kommt. Und Buchser hat das wirklich vorbildlich gemacht.
0: Einfach ein schönes Göpfest ist das gewesen.
2: Am Schluss hat der FCL souverän 3-0 gewonnen. Ganz viele Kinder sind dann direkt nach dem Schlusspfiff gerade aufs Feld gerannt.
0: Ich glaube nicht direkt. Die haben den Schiri gesehen, wie der Pfiff ins Mund nimmt und dann wusch und ab aufs Feld.
2: Auf jeden Fall haben sie sich Autogramm geholt, Selfies und ja, am Schluss sind beide Mannschaften zusammengestanden und haben vor den FCL-Fans zusammen gefeiert. Mega schön.
0: Ja, mega. Für den FCL geht es im Cup dann Mitte Oktober weiter. Die Luzerner dann auswärts gegen Winterthur. Zuerst geht es jetzt aber mal noch mit der Meisterschaft weiter. Das offizielle Jubiläumsspiel vom FC Luzern ist dann der Samstag. Zum 125-Jahre-Jubiläum spielt der FC Luzern am Samstagabend am 6. Uhr auf der Almenz daheim gegen Lausanne. Natürlich, wie immer live zu hören, da bei Radio Pilatus, eurem FCL-Radio. Das sind der Jax Jones und Zoe Wiesentz auf euch. Never be lonely. Morgen!

0: Schönen Start wünschen wir nach der Sommerferien. 18.07. Guten Morgen zusammen hier in der Pilatus am Morgenshow. Und hier und dort merkt man halt dann schon auch auf der Straße, vor allem, dass die Sommerferien halt dort sind, Nicole.
1: Ja, das merkt man. Ich verliere 10 Minuten auf der A2 Basel-Gotthard zwischen Sembach bis zum Sonnenbergtunnel immer wieder Stop and Go. Und auf der A1 Zürich Richtung Bern zwischen Herkingen und der Verzweigung Lutherbach, da staut auf mehreren Abschnitten etwa eine Viertelstunde gute Fahrt.
0: So gefühlt seit etwa 3-4 Wochen, sage ich mal, der erste Tag, wo das Thermometer nicht auf 30 Grad hochgeht.
1: Ja,
0: 22 Grad heute am Nachmittag, jetzt am Morgen auch so 18, 19 Grad. Dazu regnet es und gewittert, jetzt sind wir wieder mal den ganzen Tag. Schön sind wir bei Pilatus. Guten Morgen mit dem Remo-Fahrer da für euch.

0: Schon gleich geht es los auf den Schulweg. Vielleicht bei den Kindern noch mal in die Schuldecke hineinschauen, nicht, dass da noch eine Banane von vor der Sommerferien drin liegt. Einen schönen Schulstart wünschen wir. Guten Morgen zusammen am 22.07. Bevor es in die Schule geht, hat Selina da noch ein paar Fragen an euch.
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0: glaube, so tun es heute vielen, wenn sie auf die Wetter-App schauen. Ja, nur Good Vibes hier zum Wochenstart. Und dazu gibt es von uns ganz viel Musik für euch. Gerade mit der Tiffany Harris, Vertigo. Pilates morgen schon da für euch. Ganz schönen Schulstart wünschen wir allen Kindern, die da wieder an die Säcke müssen. Ja, und vor allem, wie heute mit der Ferien anfängt. Genießt es. Da kommt gerade euch ein Ferien-Soundtrack von Katrina and the Waves. Walking on Sunshine. Und auch alle, die unterwegs sind Richtung Geschäft, begleiten wir hier gerade mit Power Sound von Felix Yen. Pride geht da bei Pilates. Das ist die beste Musik.
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0: Schönen guten Morgen, Piratenland. Es ist 7:30 Uhr.
14: Ich bin Tina Golatrella. Guten Morgen.
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14: Die Löhne in der Schweiz dürften im kommenden Jahr steigen. Laut einer Erhebung des KOV-Instituts werden die Betriebe die Gehälter um durchschnittlich 1,2% erhöhen. Da die Inflation auf 0,5% geschätzt wird, bleibt den Arbeitnehmenden unter dem Strich noch 0,7% mehr Lohn. Über 30.000 Menschen haben gestern bei der 10. Ausgabe des Slow-Up-Seetal mitgemacht. Die 25 Kilometer lange Strecke um den Baldeckersee war für den motorisierten Verkehr gesperrt. Der Slow-Up sei auch dank den 120 Helfenden ein Erfolg gewesen. US-Schauspielerin Hayden Panettiere ist im Alter von 36 Jahren gestorben. Das berichten mehrere US-Sender. Die Umstände des Todes sind noch nicht bekannt. Panettiere wurde mit Rollen in Scream 4, Heroes und Nashville bekannt. Zudem war sie mit Ex-Box-Weltmeister Wladimir Klitschko verlobt. Sie hinterlässt eine Tochter.
3: Sport.
14: Der FCL gewinnt mit 3:0 im Cup gegen Buchs. Besonders war das Spiel auch für FCL-Innenverteidiger Bung Hua Freimann, der mit seinem Bruder Bung Meng und gegen seinen Bruder Bung Tsai spielte.
15: Ja, es war sicher speziell gewesen, gegen meinen Bruder und mit meinem Bruder zu spielen. Aber schlussendlich fokussiert man sich dann aufs Spiel. Und ja, souverän abgespielt mit 3:0. Ich glaube, wir können zufrieden sein.
14: Als nächstes ist der FCL im Göpp beim Superleague-Absteiger Winterthur zu Gast.
0: Strassenupdate am 2:30 Uhr mit der Nicole Marquardt.
16: Und mit der A2 Basel-Gotthard zwischen Sempach bis zum Sonnenberg-Tunnel etwa 10 Minuten Stop-and-Go einrechnen. Auf der A1 Zürich-Bern zwischen Droschet-Gunzgenord und der Verzweigung Lauterbach stellt es einen Stoff auf mehreren Abschnitten bis 20 Minuten einrechnen. Und auf dem Zürcher Westring ab Urdorf Nord bis durch den Gubrist ein Plus von 15 Minuten fahren gut.
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0: Immerhin mal ein bisschen etwas zum Trinken gibt es für die Natur. Heute den ganzen Tag immer wieder am Regnen und am Gewitter. 22 Grad, dann am Nachmittag 18 bis 19 Grad am Morgen. Morgen eine Mischung aus Sonne und Wolken bei 25 Grad und am Mittwoch dann schon wieder recht viel Sonne bei um die 29 Grad.
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0: Schön, sind ihr nach der Sommerferien wieder bei uns mit dabei.
16: Ich bin Nico Marquardt.
0: Und ich, der Marco Zibung. Hallo, hallo zusammen.
16: Guten Morgen.
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Schönen Wochenstart mit der Pilates Morgenshow, 20:08. Guten Morgen zusammen und willkommen zurück aus der Ferien. Vielleicht tönt ihr jetzt auch gerade so wie Nicole. Nicole ist heute auch zurück aus der Ferien und hat gerade ein bisschen Augen gemacht am Jackpot, den wir hier haben im 5 gewinnt. 450 Franken gibt es jetzt zum Gewinnen für euch. Anrufen auf 0848 20 10 20. Mitspielen im 5 gewinnt damit Pilates. Jetzt ein Anrufen auf 0848 20 10 20. Schönen guten Morgen zusammen.

0: Danke Katrina und der Waves. Gehen wir gut gelaunt in der Wendung. 16 vor 8. Schönen guten Morgen zusammen bei Pilatus. Man merkt, Sommerferien, die sind an den meisten Orten durch und darum hier und dort ein bisschen mehr im Morgenverkehr.
1: Es braucht wieder ein bisschen Geduld auf der A14-Zug Richtung Luzern zwischen Buri und der Verzweigung Rotsee. Rechnet etwa 10 Minuten mehr. Auch auf der A2 Basel Richtung Gotthard zwischen Zempach und dem Sonnenbergtunnel. Dann haben wir die A1 Zürich-Bern zwischen der Rastatt Gunzgenort und der Verzweigung Lauterbach, wo es staut bis 20 Minuten auf mehreren Abschnitten. Und auf dem Zürcher Westring ab Urdorf Süd durch den Gubri ist ein Plus von 15 Minuten. Ich rechne gute Fahrt.
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0: Der Martin aus Altishofen versucht heute Morgen 450 Franken abzuräumen. Schönen guten Morgen, Martin. Das sind Nicole und Marco.
1: Morgen, Martin.
3: Ja. Hallo zusammen, guten Morgen.
0: Hey, hast du ein gutes Wochenende gehabt?
3: Du, ich kann nicht klagen. Ich bin gestern zum Morschach gebädelt und nachher sind wir also ab etwas Feins gegessen.
0: Schön. Mega schön. Tönt herrlich nach einem entspannten Sonntag.
3: Genau.
0: Los jetzt, Nicole gibt dir noch den Buchstaben, Martin.
1: Du spielst mit einem V wie Victor oder Veronika.
0: Ein Vögeli V gibt es für dich und natürlich auch 20 Sekunden Zeit, lieber Martin, zum 5 Begriff mit dem V aufzuzählen. Wenn man etwas gar nicht auf den ersten Moment weiss, kannst du auch mal weiter sagen. Dann kommen wir am Schluss noch mal darauf zurück, wenn dann die Zeit noch länger. Und wichtig, gell, wenn man eine Person sucht, müsste sie den Nachnamen mit einem V anfangen. Das heißt, nach der Vorname auch noch dazu, damit man ganz sicher wissen, von wem man so schwätzt ist.
3: Alles klar.
0: Also, lieber Martin, wir legen los. Als erstes mit V suchen wir einen Ort im Kanton Luzern.
3: Fitznau.
0: Etwas zu essen.
3: Weiter.
0: Ein Adjektiv.
3: Oh mein Gott. Weiter.
0: Eine Sportart.
3: Volleyball.
0: Eine Band.
3: Vanilla Ninja.
0: Ja.
1: Ah. Ah, Adjektiv, das ist mein das habe ich auch nicht gern. Aber es wäre vernünftig, wäre zum Beispiel etwas.
0: Mhm, und etwas.
3: Ja, das bin ich eigentlich. Ja.
0: Und etwas zu essen.
1: Vogelnäschli.
0: Vogelnäschli. Oh ja, ich hätte gerade Lust dabei, ja, definitiv.
3: Ja, ich auch. Das ist immer so einfach, wenn man im Radio los ist. Aber wenn man selber dabei ist, ist es immer ein bisschen schwieriger.
0: Ja, das ist meistens so. Hey, aber trotzdem, schönes Spiel gespielt, lieber Martin. Ganz einen schönen Wochenstart wünschen wir dir noch.
1: Mach's gut. Ciao.
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0: schönen Start in den Montag wünschen wir 8 vor 8. Pilates Morgen ist ja da für euch. Willkommen zurück aus der Ferien. Wir hoffen, ihr habt ganz schöne Ferien gehabt und habt heute wieder einen guten Start im Geschäft. Bei uns bekommen wir nach der Ferien weiterhin ganz viel Musik über. Oh, und ja, vielleicht habt ihr es schon gehört. Vielleicht aber auch noch nicht. Bei uns bekommen wir aktuell auch ganz viel Geld.
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0: 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Hier jetzt mit der Gracie Abrams für euch.

0: So, jetzt sind dann etwa die letzten Kinder aus dem Haus und bei den Eltern, die daheim bleiben, tönt es jetzt gerade so. Ja gut, es ist ein bisschen klischee-mässig, das mit dem Champagner, aber hey, geniessen die Ruhe daheim. Wir geben euch gerade einen chilligen Sound dazu von der Holly Humberstone zu Love Somebody. Viel Spaß, das Morgen schon reingeschaltet. Schönen guten Morgen zusammen. Wir haben noch Haufen mehr Musik parat. Ja, der hier ist für alle, die Kisten herumtragen sind, am Schnetzeln und Kochen in der Küche. Und auch für alle anderen, die einfach Power brauchen beim körperlichen Arbeiten. Der Pitbull zusammen mit dem Neo, Give Me Everything, haben wir parat. Ja, und auch der, den ihr am 5. September am Orgovia-Fest auf dem Bierfeld seht. Der Ray Dalton. Tickets für das Orgovia-Fest gibt es am Posten bei uns in der Radio Pilatus App. Sein Hit Blood Running haben wir euch gerade parat bei Pilatus. Die beste Musik.
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0: Schönen guten Morgen, Pilatus Land. Es ist 8 Uhr.
6: Ich bin Tina Golatrella. Guten Morgen.
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6: Die Löhne in der Schweiz dürften im kommenden Jahr steigen. Laut einer Erhebung des KOV-Instituts werden die Betriebe die Gehälter um durchschnittlich 1,2% erhöhen. Da die Inflation auf 0,5% geschätzt wird, bleibt den Arbeitnehmenden unter dem Strich noch 0,7% mehr Lohn. Für die meisten Schülerinnen und Schüler in der Schweiz sind die Sommerferien zu Ende. Während in fast allen Kantonen der Unterricht heute wieder losgeht, können Schülerinnen und Schüler des Unterwallis und der Kantone Freiburg und Tessin noch länger Ferien genießen. Sie enden erst am 20. respektive am 27. und 31. August. US-Schauspielerin Hayden Panettiere ist im Alter von 36 Jahren gestorben. Das berichten mehrere US-Sender. Die Todesursache ist noch nicht bekannt. Panettiere wurde mit Rollen in Scream 4, Heroes und Nashville bekannt. Zudem war sie mit Xbox-Weltmeister Wladimir Klitschko verlobt.
7: Sport.
6: Dank dem 3:0-Sieg im Cup gegen Buchs gelang dem FCL der erste Sieg unter Udo Portmann. Der neue Trainer verbrachte noch vor einigen Jahren selbst viel Zeit bei Amateurspielen. Entsprechend speziell war es für ihn gestern.
8: Man spürt einfach an so einem Ort, wie der FCL verankert ist in der Innerschweiz. Und das ist, glaube ich, für alle Seiten gut. Und für mich speziell, ja, da haben wir doch ein oder andere Rüttler gehabt, da, auf dem Seefeld. Und so zurückkommen ist schön.
6: Als nächstes trifft der FCL im Cup auf den Superleague-Absteiger Winterthur.
0: Am 2.08 ist Update von der Strasse von Nicole Marquardt.
9: Ja, rechnet etwa 10 Minuten mehr ein auf der A14, Zug Luzern zwischen Buri und der Verzeigung Rotsee und auch auf der A2 Basel Richtung Gotthard zwischen der Rotenburg bis zum Sonnenbergtunnel. Dann haben wir die A1 Zürich Richtung Bern zwischen Herkingen und der Verzeigung Lutherbach, was stockt und staut auf mehreren

0: Abschnitt bis 20 Minuten einrechnen und auf dem Zürcher Westring ab Urdorf Nord bis durch den Gubrist haben wir etwa 15 Minuten länger vorgekommen.
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2: Geht heute mal ein bisschen Abkühlung zum Wochenstart. Es kann immer wieder regnen und gewittern. Aktuell sind wir bei um die 18 Grad unterwegs. Am Nachmittag dann bis zu 22 Grad. Morgen eine Mischung aus Sonne und Wolken bei 25 und am Mittwoch schon wieder recht viel Sonne, dann bei 29 Grad.
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2: Willkommen zurück aus den Sommerferien.
0: Ich bin Nicole Marquardt.
2: Und mein Name ist Marco Zibung. Schönen guten Morgen, Pilatusland.
0: Guten Morgen.

0: Willkommen zurück am 12 um 8 Uhr da mit der Radiopirat aus Morgenschau. Schönen guten Morgen zusammen. Heute mit dem grossen Schulstart in der Zentralschweiz. Freut ihr euch?
1: Ja, dass ich Kollegen wieder sehe und auf Pause.
0: Aha. Gerne Mathe, aber Minuten bis zu den Pausen runterzählen, das geht natürlich ganz gut.
2: He? Ja, das ist ja dann auch nicht so schwer, oder? Also, langsam füllen sich jetzt die Schulzimmer wieder im Pilatesland. Wir wünschen einen guten Start.
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0: einen schönen Wochenstart wünschen wir 19.08 Uhr mit der Radio Pilatus. Morgenshow, wo noch etwas los ist auf der Straße, weiss Nicole.
1: Ja, etwa 5 bis 10 Minuten rechnet ihr am besten noch ein im Morgenverkehr rund um die Verzeigung Rotsee und auf dem Zürcher Westring ab Urdorf Nord bis durch den Gubrist etwa 15 Minuten. Eine gute Fahrt.
0: Aktuell noch 18 Grad, es gibt 22 Grad am Nachmittag, dazu regnet es und gewittert es immer wieder mal heute zum Wochenstart. Das ist der Luca Henni da für euch mit Love Me Better bei Pilatus. Guten Morgen.

0: Das ist der Wochenstart mit der Pilates Morgen schon 22 am 8. Einen schönen guten Morgen zusammen. Und wie war euch ein Wochenende?
1: Halt laut, stinkend und heiß. Ja?
0: Ja, ist bei mir also auch nicht anders gewesen und bei vielen anderen wahrscheinlich auch. Nämlich bei all denen, die an der Töffli-Rallye waren.
2: Ja, da ist gerade ein bisschen Post abgegangen. Zähne die Mose. Einen neuen Besucherrekord hat es gegeben. Über 33'000 Leute waren an diesen beiden Tagen mit dabei gewesen. Und die haben gesehen, wie die Fahrerinnen und Fahrer mit ihren frisierten Töffli Rennen gefahren sind.
3: Also natürlich für uns Zähne Mose ist die Rallye tief im Herz. Und da dürfen mitzufahren, ist natürlich grossartig, ja. Unbeschreiblich.
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0: Kinder sind in der Schule, vielleicht gönnt ihr euch einfach mal ein bisschen Ruhe daheim, ein Buch lesen zum Beispiel oder einfach mal ein Powernap machen. Geniesst es, da könnt ihr Entspannungsmusik. Schön chilliger Sound, gerade da von der Desha mit Austin Pilates. Morgen schon da für euch schöne Ferien wünschen wir, wenn ihr heute angefangen habt. Wir geben euch gerade ein bisschen Ferien-Party-Sound mit auf den Weg vom Stromae mit Papa Ute. Und noch viel mehr Musik haben wir parat, für alle, die am Arbeiten sind. Im Büro ganz viele Mails, aber arbeiten nach der Sommerferien. Und dazu geht One Republic hören. Gerade da freue ich mich mit ihrem aktuellen Hit Need Your Love. Das ist Radio Pilatus, die beste Musik. Oh, und wenn ihr 10'000 Franken gewinnen wollt, hört ihr jetzt gut zu.
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0: Schönen guten Morgen, Pilatusland. Es ist halb 9.
3: Ich bin Tina Golatrella. Guten Morgen.
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3: Über 30'000 Menschen haben gestern bei der 10. Ausgabe des Slow-Up-Seetal mitgemacht. Die 25 Kilometer lange Strecke um den Baldeckersee war für den motorisierten Verkehr gesperrt. Der Slow-Up sei auch dank den 120 Helfenden ein Erfolg gewesen. In Genf nehmen brutale Überfälle auf reiche Villenbesitzende zu. Die sogenannten Home-Checkings haben sich in den Kantonen Genf und Waadt seit 4 Jahren laut Westschweizer Medien verdreifacht. Die Täter sollen ihre Opfer gezielt ausspähen, etwa über soziale Medien. In der Deutschschweiz ist bisher keine vergleichbare Entwicklung bekannt. Mehrere Angehörige von Opfern der Brandkatastrophe in Comontana haben laut dem Newsportal Schweiz heute Rekurs beim Walliser Kantonsgericht eingereicht. Dies, weil die Staatsanwaltschaft gewisse Familienmitglieder nicht als Angehörige anerkennt. Damit entfalle für sie der Anspruch auf Genugtuung. Es geht dabei vor allem um Geschwister, die nicht im selben Haushalt lebten. Der Ebola-Ausbruch in Kongo-Kinshasa ist der tödlichste in der Geschichte des Landes. Laut der Nachrichtenagentur Reuters stieg die Zahl der bestätigten Infektionen auf fast 5'000. Über 2'300 Menschen seien gestorben. Für die aktuelle Ebola-Version gibt es keine zugelassenen Impfstoffe.
1: Sport.
3: Die Schweizer Leichtathletinnen und Athleten haben an der EM in Birmingham insgesamt 7 Medaillen geholt. 3-mal Gold, 3-mal Silber und 1-mal Bronze. Sie belegen im Medaillenspiegel Rang 6. Erfolgreichste Nation war zum 2. Mal in Folge Italien.
0: Das Update von der Strasse am 2.30 Uhr mit Nicole Marquardt.
4: Und mit ein paar Minuten, die ihr noch länger habt im Morgenverkehr rund um die Verzeigung Rotsee und auf dem Zürcher Westring ab Urdorf Nord durch den Gubri ist etwa 20 Minuten fahren gut.
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0: Alle Leute in einer Dachwohnung können Spiegeleier wieder normal in der Pfanne bröteln, anstatt auf dem heissen Boden. Es gibt eine Abkühlung, es regnet und gewittert den ganzen Tag bei maximal 22 Grad am Nachmittag. Auch jetzt immer noch so bei um die 18 Grad. Morgen eine Mischung aus Sonne am Wolken bei 25, am Mittwoch mit wieder recht viel Sonne und bis zu 29 Grad.
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0: Schön sind wir nach der Sommerferien wieder bei uns mit dabei.
4: Ich bin Nicole Marquardt.
0: Und mein Name ist Marco Zibon. Hallo, aber auch zusammen.
4: Schönen guten Morgen.

0: ganz schönen Wochenstart wünschen wir hier mit der Pilatus Morgen Show. Guten Morgen zusammen.
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Nach so vielen heissen Tagen ist es jetzt am 11 von 9 schon mal ein bisschen angenehmer. Immer noch 18, 19 Grad. Am Nachmittag dann um die 22 Grad und den ganzen Tag kann es immer wieder regnen und gewittern. Schönen guten Morgen zusammen. Pilates Morgenschau, hier eingeschaltet, da zum Wochenstart.

0: jetzt gerade in der 9. Pause mit den Arbeitsgespänli noch einmal über die Sommerferien diskutieren. Und dazu gibt es ganz viel Musik dann für euch im Hintergrund. Noemi Bes, aber begleitet euch gerade der Pilates morgen schon mit Hear Me. Oder auch Naughty Boy mit dem Sam Smith am Apparat. La la la. Und noch mehr Musik gibt's von Christus und Randy. Ganz aktuelles Sound, wo ich vorwärts pusht da zum Wochenstart. Good Old Days heisst der Hit. Das ist Radio Pilatus, die beste Musik.
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0: Schönen guten Morgen, Pilatesland. Es ist 9 Uhr.
3: Ich bin Tina Golatrella. Guten Morgen.
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3: Mehrere Angehörige von Opfern der Brandkatastrophe in Caux Montana haben laut dem Newsportal Schweiz heute Rekurs beim Walliser Kantonsgericht eingereicht. Dies, weil die Staatsanwaltschaft gewisse Familienmitglieder nicht als Angehörige anerkennt. Damit entfalle für sie der Anspruch auf Genugtuung. Es geht dabei vor allem um Geschwister, die nicht im selben Haushalt lebten. In Genf nehmen brutale Überfälle auf reiche Villenbesitzende zu. Die sogenannten Homechackings haben sich in den Kantonen Genf und Waadt seit 4 Jahren laut Westschweizer Medien verdreifacht. Die Täter sollen ihre Opfer gezielt ausspähen, etwa über soziale Medien. In der Deutschschweiz ist bisher keine vergleichbare Entwicklung bekannt. An Schweizer Schulen sollen Klimaanlagen eingesetzt werden. Das sagt der grüne Zürcher Stadtrat Balthasar Glättli gegenüber der NZZ. Bei 30 Grad könne man nicht gewinnbringend unterrichten. Außerdem stehe an Hitzetagen genügend Solarenergie für Klimaanlagen zur Verfügung. Der Ebola-Ausbruch in Kongo-Kinshasa ist der tödlichste in der Geschichte des Landes. Laut der Nachrichtenagentur Reuters stieg die Zahl der bestätigten Infektionen auf fast 5000. Über 2300 Menschen seien gestorben. Für die aktuelle Ebola-Version gibt es keine zugelassenen Impfstoffe.
0: Am 2 ab 9 ist Update von der Strasse mit dem Zürcher Westring am Bauer auf Nordeuro-Gubristore, wo er sicher eine Viertelstunde mehr Zeit haben müsste. Gut.
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0: Ein bisschen durchschnaufen kann die Natur heute. Es regnet und gewittert immer wieder den ganzen Tag. Aktuell immer noch so bei um die 18 Grad. 22 Grad dann am Nachmittag. Morgen dann schon wieder eine Mischung aus Sonne am Wochen bei 25. Und am Mittwoch dann wieder recht viel Sonne bei 29 Grad.
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0: Ganz eine schöne 9. Pause wünschen wir. Guten Morgen zusammen.

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0: Viertel ab 9. Guten Morgen zusammen hier in der Pilates Morgenshow. Willkommen zurück aus den Ferien. Wir hoffen, ihr habt es richtig geniessen in diesen Sommerferien. Und nicht verschrecken jetzt. Vielleicht haben sie es eben wegen der Ferien noch gar nicht mitbekommen. Aber bei uns gibt es im Fall aktuell 10.000 Franken zum Gewinnen.
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0: 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Hier jetzt mit dem Luis Capaldi für euch.

0: Schönen guten Morgen zusammen hier mit der Radio Pilatus. Auch Morgenshow ist im Büro wie auch daheim wahrscheinlich im Moment ein bisschen angenehmer, wenn man das Fenster aufmacht bei um die 18 bis 19 Grad. Geniessen wir die kurze Abkühlung heute an der Montag. Geht da mit ganz viel Musik bei Pilatus, zum Beispiel vom Shabusi mit der Barsa. Oder auch sehr schöne 90er Poprock haben wir parat. Sixpence None the Richer. Kiss Me geht da die nächsten paar Minuten. Ein kleines Ferienfeeling, vor allem, die zurück aus der Ferien gekommen sind. Heute an dem Montag gibt es von der Dua Lipa und dem Fierchten Märchen Lies Waltz. 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

0: ganz schönen Tag. Es ist 10 Uhr. Ich bin Tina Colatrella.
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0: Mehrere Angehörige von Opfern der Brandkatastrophe in Comontana haben laut dem Newsportal Schweiz heute Rekurs beim Walliser Kantonsgericht eingereicht. Dies, weil die Staatsanwaltschaft gewisse Familienmitglieder nicht als Angehörige anerkennt. Damit entfalle für sie der Anspruch auf Genugtuung. Es geht dabei vor allem um Geschwister, die nicht im selben Haushalt lebten. In Genf nehmen brutale Überfälle auf reiche Villenbesitzende zu. Die sogenannten Home-Checkings haben sich in den Kantonen Genf und Waadt seit 4 Jahren laut Westschweizer Medien verdreifacht. Die Täter sollen ihre Opfer gezielt ausspähen, etwa über soziale Medien. In der Deutschschweiz ist bisher keine vergleichbare Entwicklung bekannt. An Schweizer Schulen sollen Klimaanlagen eingesetzt werden. Das sagt der grüne Zürcher Stadtrat Balthasar Glättli gegenüber der NZZ. Bei 30 Grad könne man nicht gewinnbringend unterrichten. Außerdem stehe an Hitzetagen genügend Solarenergie für Klimaanlagen zur Verfügung. Der Ebola-Ausbruch in Kongo-Kinshasa ist der tödlichste in der Geschichte des Landes. Laut der Nachrichtenagentur Reuters stieg die Zahl der bestätigten Infektionen auf fast 5'000. Über 2'300 Menschen seien gestorben. Für die aktuelle Ebola-Version gibt es keine zugelassenen Impfstoffe. Auf der A14 Zug Richtung Luzern zwischen Buri und der Verzweigung Rotzi stockt der Verkehr wegen Verkehrsüberlastung. Und auf der A4 Zürich Richtung Altdorf zwischen Brunnen und der Flühlerstrasse ist es in beiden Richtungen gesperrt wegen einem Gewitter. Es wird empfohlen, über die A2 auszuweichen.
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0: Abkühlen, durchlüften ist angesagt heute. Es regnet und gewittert immer wieder das bei angenehmen 21 Grad. Morgen schon wieder recht sonnig und 25 Grad.
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0: Ganz guten Montag. Schön, sind ihr da bei uns.

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7: Das ist Radio Pilatus, es ist 11. Ich bin Tina Colatrella.
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7: Die Stadt Luzern schreibt das Entwicklungsareal Tschuoppis erneut zur Abgabe im Baurecht aus. Auf dem über 10'000 Quadratmeter grossen Areal sollen gemeinnützige Wohnungen entstehen. Lukas Balmer.
9: Das Gebiet liegt im Westen vom Stadtteil Litau. Die Stadt Luzern hat das Areal schon im Oktober vor 2 Jahren an gemeinnützige Wohnbauträger ausgeschrieben. Ein Konzept ist dann eingegangen, das hat der Stadtrat aber nicht überzeugt. Jetzt nimmt die Stadt einen neuen Anlauf. Sie hat nach Gesprächen mit mehreren Wohnbaugenossenschaften die Anforderungen für eine neue Ausschreibung angepasst.
7: Auf dem Areal sind rund 100 Wohnungen, ein Kindergarten, Ateliers und Gewerberäume geplant. Die Schweiz bleibt trotz des angekündigten Regens zu trocken. Zwar werden regional bis zu 40 Liter Regen pro Quadratmeter erwartet, für eine nachhaltige Entspannung reicht das laut Fachleuten aber nicht. Dafür bräuchte es über mehrere Wochen regelmäßigen Regen, wie 20 Minuten berichtet. Die Löhne für Arbeitnehmende sollen im kommenden Jahr um 2% steigen. Das fordert der Gewerkschaftsdachverband Travail Suisse. Er will damit die Stagnation der Reallöhne und den Anstieg der Lebenshaltungskosten ausgleichen. Besonders stark belastet seien Haushalte durch den Anstieg der Krankenkassenprämien.
8: Sport.
7: Fußballer Remo Freuler setzt seine Karriere in Griechenland fort. Der 34-jährige Schweizer Nationalspieler wechselt von Bologna zu Olympiakos Piräus, wie sein neuer Club mitteilt. In Bologna lief Freulers 2-Jahres-Vertrag in diesem Sommer aus. Die A4-Brunnen Richtung Altdorf ist zwischen der Abzweigung Morschach und Flühlerstrasse zu Flühlen in beide Richtungen gesperrt wegen technischen Problemen. Auf der A2 Gotthard Richtung Luzern stockt zwischen Buchs und dem Seelisbergtunnel wegen Verkehrsüberlastung und auf der A14 Zug Richtung Luzern stockt zwischen Buri und der Verzweigung Roze ebenfalls wegen Verkehrsüberlastung.
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10: Da brauchen wir wieder einen Regenschirm. Es regnet und gewittert heute den ganzen Tag immer wieder. Das bei 21 Grad. Morgen recht sonnig, 25. Am Mittwoch schon wieder 29 Grad.
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10: Und geht mit dem Harry Styles.

0: Das sind Coldplay bei Pilatus. Habt einen guten Montag.
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0: sind wir zusammen unterwegs im Montag, am Mittag.
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2: Ganz schönen Mittag, es ist 12 Uhr.
3: Früh im Studio die Laura Kühne.
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3: Die Stadt

0: reicht das laut Fachleuten aber nicht aus. Dafür bräuchte es über mehrere Wochen regelmäßig Regen, wie 20 Minuten berichtet. Die Löhne für Arbeitnehmende sollen im kommenden Jahr um 2% steigen. Das fordert der Gewerkschaftsdachverband Travail Suisse. Er will damit die Stagnation der Reallöhne und die steigenden Lebenshaltungskosten ausgleichen. Besonders stark belastet seien Haushalte durch den Anstieg der Krankenkassenprämien.
1: Sport.
0: Fußballer Remo Freuler setzt seine Karriere in Griechenland fort. Der 34-jährige Schweizer Nationalspieler wechselt von Bologna zu Olympiakos Piräus, wie sein neuer Club mitteilt. In Bologna lief Freulers Zweijahresvertrag in diesem Sommer aus. Ihr braucht länger im Moment auf der A4 Zürich Richtung Luzern wegen einem Unfall zwischen Mettmerstetten und Chnonau. Dann eine Viertelstunde plus, wo ihr einrechnen auf der A4 Zug Richtung Luzern, dort zwischen der Verzweigung Rütihof und Verzweigung Rotsee. Plus auch noch eine Viertelstunde mehr auf der A2 Gotthard Richtung Luzern zwischen Altdorf und Beckeried. Allen unterwegs ganz gute und sichere Fahrt.
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2: Immer wieder Regen und Gewitter. Angesagt heute das bei 21 Grad am Nachmittag. Morgen so ein bisschen Mischung aus Sonnenwolken und 25 Grad. Der Mittwoch dann schon wieder heiß mit viel Sonne und 29 Grad.
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2: Und mit Filmmusik zum Mittag. Geniessen, zu guten.

der erste Schulmorgen nach der Sommerferien wäre auch schon wieder geschafft. Vielleicht sitzen wir gerade zusammen mit den Kindern am Mittagtisch. Da können wir das Sommerferiengefühl vielleicht noch ein bisschen verlängern, trotz Schulstart. Pippi Latz mit Sarah Larsson. Lush Life.

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4: Mittagszeit im Pilatusland. Es ist 12:30. Früh im Studio die Laura Kühne.
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4: Die Trockenheit in der Schweiz bleibt trotz des angekündigten Regens angespannt. Zwar werden regional bis zu 40 Liter Regen pro Quadratmeter erwartet, für eine nachhaltige Entspannung reicht das laut Fachleuten aber nicht aus. Dafür bräuchte es über mehrere Wochen regelmäßig Regen, wie 20 Minuten berichtet. Die Löhne für Arbeitnehmende sollen im kommenden Jahr um 2% steigen. Das fordert der Gewerkschaftsdachverband Travail Suisse. Er will damit die Stagnation der Reallöhne und die steigenden Lebenshaltungskosten ausgleichen. Besonders stark belastet seien Haushalte durch den Anstieg der Krankenkassenprämien. Der Flugverkehr am Flughafen Catania in Sizilien ist erneut leicht eingeschränkt, dies wegen Ätna-Asche in der Luft. Ein Teil des Luftraums sei wegen des Ascheausstoßes gesperrt, teilt der Betreiber des Flughafens mit. Bis 2 Uhr nachmittags dürfen demnach nur 5 Flugzeuge pro Stunde in Catania landen. Für Abflüge gibt es keine Einschränkungen. In der Luzerner Gemeinde Perlen soll ein Batteriespeicher mit 10 Megawatt Leistung und 20 Megawattstunden Kapazität entstehen. Das Projekt von Perlen Industrieholding und Value soll das Stromnetz stabilisieren. Mit 20 Megawattstunden können bis zu 1800 Haushalte einen Tag lang versorgt werden.
3: Sport.
4: Fußballer Remo Freuler setzt seine Karriere in Griechenland fort. Der 34-jährige Schweizer Nationalspieler wechselt von Bologna zu Olympiakos Piräus, wie sein neuer Club mitteilt. In Bologna lief Freulers Zweijahresvertrag in diesem Sommer aus. 20 Minuten plus heisst es im Moment für euch auf der A2 Luzern Richtung Gotthard zwischen Stand Süd und dem Seelisbergtunnel. Viertelstand plus auf der A14 Zug Richtung Luzern zwischen der Verzweigung Rütihof und Verzweigung Rotsee. Und dann braucht ihr noch ein bisschen länger, wenn ihr vor dem Gotthard steht und ob sie heim in Zentralschweiz wollt. 4 km Stau hat es im Moment, das heisst 40 Minuten mehr einrechnen dort. Allen unterwegs, ganz eine gute Fahrt wünsche ich.
5: Einfach herrlich, wenn man wieder mal richtig durchlüften kann, die frische Luft reinlassen. Es regnet und gewittert heute den ganzen Tag immer wieder, das bei 21 Grad. Morgen recht sonnig und 25 Grad.
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5: 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Früh im Studio die Laura Kühne.
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6: Die Stadt Luzern sucht erneut Baurechtnehmer für das Chuoppis-Areal. Auf dem über 10'000 Quadratmeter grossen Areal sollen gemeinnützige Wohnungen entstehen. Lukas Palmer.
7: Das Gebiet liegt im Westen vom Stadtteil Litau. Die Stadt Luzern hat das Areal schon im Oktober vor 2 Jahren an gemeinnützige Wohnbauträger ausgeschrieben. Ein Konzept ist dann eingegangen, das hat der Stadtrat aber nicht überzeugt. Jetzt nimmt die Stadt einen neuen Anlauf. Sie hat nach Gesprächen mit mehreren Wohnbaugenossenschaften die Anforderungen für eine neue Ausschreibung angepasst.
6: Geplant sind rund 100 Wohnungen, ein Kindergarten, Ateliers und Gewerberäume. Die Löhne für Arbeitnehmende sollen im kommenden Jahr um 2% steigen. Das fordert der Gewerkschaftsdachverband Travai.

0: etwa 40 Minuten mehr, wenn er vor dem Gotthard Richtung Norden aufsteht. 4 Kilometer Stau hat es aktuell dort. Allen unterwegs ganz gute und sichere Fahrt.
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2: Es regnet und gewittert heute den ganzen Tag. Zum Teil kann es richtig schütten, zum Teil blitzen, donnern oder auch sehr windig sein. Das bei 21 Grad. Morgen wieder trocken, sonnig und 25 Grad.
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2: Ein guter Start im Montagnachmittag. Schön, sind ihr da.

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2: Früh im Studio die Laura Kühne.
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2: In Bar ist gestern ein Pferd durchgebrannt, um

0: der Neutralitätsinitiative ihre Kampagne lanciert. Gegen die Initiative hat sich ein Komitee von Mitgliedern der SP, Grünen, GLP, Mitte und FDP formiert. Die Initiative wirbt mit einer Friedenstaube und verspricht Frieden durch Neutralität. Das sei ein falsches Versprechen, sagt etwa SP-Co-Präsident Cedric Wermuth. Die EU will die Sanktionen gegen Russland deutlich verschärfen. Im Herbst soll die weitreichendste Sanktionsliste seit Beginn des Krieges vorgelegt werden, sagt EU-Außenbeauftragte Kaja Kallas. Damit will die EU den Druck auf Moskau erhöhen, bis Russland den Krieg gegen die Ukraine beendet. Auftrag 2 Gotthard Richtung Luzern, Kunz zwischen Hergiswil und dem Sonnenbergtunnel und auch beim Tunnel Spier und Luzern-Horb wegen Unfall zu Staus. Ihr braucht also plus minus sicher etwa eine halbe Stunde länger. Dann ebenfalls eine halbe Stunde länger braucht es im Moment auf der A2 Luzern Richtung Gotthard, die zwischen Stand Süd und dem Selisbergtunnel. Und wenn ihr nicht Richtung Süden wollt, vor dem Gotthardtunnel steht es im Moment auf 3 Kilometer. Halbe Stunde plus heisst das dort und in die Gegenrichtung heim in die Zentralschweiz rauf sind es 4 Kilometer, 40 Minuten bei einplanen heisst das für euch dort. Allen unterwegs, ganz gute Fahrt.
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2: Nach der heissen Sommerferien gibt es heute einen Regen-Dusche, zum Teil mit Gewitter und angenehmen 21 Grad am Nachmittag. Morgen recht sonnig wieder, bei 25, der Mittwoch wieder heiss mit 29 Grad.
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2: Und mit viel Musik in dieser Stunde. Grüß jetzt.

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0: 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I knew it, I knew you.

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0: Hallo Pilatesland, ganz viel Musik für euch parat. Mit ihm geht es einfach Ringer durch den Omi-Tück. Das gerade mit Miles Smith und seinem Hit Stay If You Wanna Dance. Der Song wird diese Woche 25. Und einfach nach wie vor gut, dass Nickelback mit How You Remind Me. Ganz viel Rückenwind in Form von Nico Santos. Why Don't You Stay? Alles nur für euch parat bei Pilatus, wie gewohnt, die beste Musik.
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0: Hallo Pilatusland, ich hoffe, wir sind gut drauf. An dem Montagnachmittag bei 20 Grad zu Luzern. Es ist 3.
9: Früh im Studio die Laura Kühne.
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9: Die Wasserversorgung wird für viele Menschen in der Schweiz zunehmend zum Sorgenkind. Laut einer neuen Umfrage des Marktforschungsinstituts Market Agent rechnen 60% damit, dass es innerhalb der nächsten 10 Jahre Probleme bei der Wasserverfügbarkeit geben wird. Gleichzeitig wird unterschätzt, wie viel Wasser man selber verbraucht. Heute haben die Gegner der Neutralitätsinitiative ihre Kampagne lanciert. Gegen die Initiative hat sich ein Komitee von Mitgliedern der SP, Grünen, GLP, Mitte und FDP formiert. Die Initiative wirbt mit einer Friedenstaube und verspricht Frieden durch Neutralität. Das sei ein falsches Versprechen, sagt etwa SP-Co-Präsident Cedric Wermuth. Ein 14-Jähriger ist am frühen Samstagabend in Hünenberg mit dem E-Trottinett verunfallt. Laut der Zugerpolizei verletzt er sich dabei schwer. Der 14-Jährige sei aufgrund seines Alters nicht berechtigt gewesen, das E-Trottinett zu fahren. Da der Vater es ihm überlassen hat, wird er bei der Staatsanwaltschaft angezeigt. Aufmerksame Anwohner haben in Küsnacht am Rigi in der Nacht auf heute einen Einbruch bemerkt. Sie hörten an der Bahnhofstraße Glas klirren und alarmierten die Polizei. Dies entdeckte bei einem Geschäft eine eingeschlagene Scheibe. Kurz darauf nahm sie in der Nähe einen 31-jährigen Schweizer Tatverdächtigen fest. Die Kantonspolizei Schweiz prüft nun laut Mitteilung auch, ob der Mann für weitere Straftaten verantwortlich sein könnte. Die EU will die Sanktionen gegen Russland deutlich verschärfen. Im Herbst soll die weitreichendste Sanktionsliste seit Beginn des Krieges vorgelegt werden, sagt EU-Außenbeauftragte Kaja Kallas. Damit will die EU den Druck auf Moskau erhöhen, bis Russland den Krieg gegen die Ukraine beendet.
0: haben zwei Abtreute Übersicht von der A2 Richtung Luzern. Da hat es einen Unfall gegeben und darum brauchen wir nach wie vor bis zu 3/4 Stunde länger zwischen der Verzweigung Lopper und dem Sonnenberg-Tunnel Richtung Luzern. Richtung Süden vor dem Gotthard sind wir bei aktuellen 40 Minuten und warten zwischen Amsteg und Göschene.
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0: Ja, die nassen Abschnitte die nehmen wir gerne heute am Nachmittag. Es bleibt auch gewitterhaft. Es regnet immer mal wieder gegen den Feierabend und in der Nacht ruhigt es dann. Um die 22 Grad gehen wir heute durch den Nachmittag. Morgen noch ein bisschen Wolken, die es umeinander hat. Um die 16, 17 Grad am Vormittag. Gegen Mittag und Nachmittag dann mehr Sonne, ein bisschen Wolken dazwischen.

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0: 25 wird der Song die Woche. How You Remind Me. Nickelback bei Pilatus. Es ist 16 ab 3. 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
2: 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Und am Schluss stehen sie vor einer riesigen Scherbenhaufen.
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0: 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Das ist der Montagnachmittag mit Pilatus. Und ganz viel Musik. Zauberhaft geht es vorwärts. Mit der Dua Lipa und Houdini.

0: jetzt verscheuchen wir so die Nachmittagsmüdigkeit hier mit ganz viel Musik. Ich lasse das an dem Montag. So meint er gerade mit der Leonie. Don't worry. Sie da muss ich eigentlich gar nicht gross vorstellen. Eine von der grössten Bands überhaupt. Coldplay für euch gerade im Einsatz mit Paradise. Und die neueste Combo heisst Loi featuring David Puentes. Golden Summer, so heisst der frische Track. Alles für euch parat hier bei Pilatus. Wie gewohnt, die beste Musik.
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0: Und wir spielen für euch auch Loi featuring David Puentes, Golden Summer.

0: Sind bereit für neuen Sound. Pilatus hier um 9 vor 4. Ich kann euch Musik aus Kopenhagen. Und zwar von der Band Lucas Graham. Lucas Graham hat durchgestartet mit 7 Years oder auch Love Someone. Und der Frontsänger, der Lucas, der singt im neuesten Song über die guten Zeiten im Leben. Was braucht es aber, für eben eine gute Zeit
1: zu haben? But what I need to have a good time is very simple. I just need my family, some good food, sometimes get to perform or write a bit of music and then I'm a happy man.
0: Also er braucht Familie, gutes Essen und etwa mal ein Konzert. Ich habe das Gefühl, er redet von mir. Simple, einfach, sympathisch. Das sind Lucas Graham bei Pilatus. Mit frischem Sound für euch am Nachmittag. Schlicht und einfach der Titel. Good Times.

0: Welcome to Central Bay. Mánti Gnomitok, Pilatus Tókra, itt a Shakira. Hoffen, dass in der Text sicher. Die Die gerade hier, genauso wie der wunderbare Classic ist. Das sind Roxette. Schön gemütlich. Listen to your heart. Und da haben wir irgendwie alle so ein bisschen zusammengewürfelt. Der David Guetta, der Teddy Swims und Tones and I. Ah, der Mandy mit Gone, Gone, Gone. Alle jetzt nur für euch oben, Pilatus. Die beste Musik.
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0: Schritt für Schritt, so langsam Richtung Feuer oben. Das ist der Montag bei 21 Grad in Luzern. Es ist 4 Uhr.
5: Früh im Studio die Laura Kühne.
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5: In Bar ist gestern ein Pferd durchgebrannt und in einen ausgetrockneten Zulauf der Lorze gestürzt. Die Reiterin blieb unverletzt. Für die Rettung des Pferdes musste die Feuerwehr aber eine kleine Brücke entfernen. Anschließend wurde das Tier laut Zuckerpolizei mit einem Helikopter geborgen und einer Tierärztin übergeben. Der betroffene Weg bleibt wegen der entfernten Brücke gesperrt. Die Luzerner Polizei hat ermittelt, weshalb es vergangene Woche mehrmals gebrannt hat. In Buddisholz war die Ursache des Fassadenbrands eine brennende Kerze. Beim Autobrand in Weck ist ein technischer Defekt und in Menznau wurde ein Akku zu heiß, weshalb eine Garage und Haus Feuer fing. Verletzt hat sich bei allen drei Fällen niemand. Die Löhne für Arbeitnehmende sollen im kommenden Jahr um 2% steigen. Das fordert der Gewerkschaftsdachverband Travail Suisse. Er will damit die Stagnation der Reallöhne und den Anstieg der Lebenshaltungskosten ausgleichen. Die Arbeitnehmenden würden die verschlechterte finanzielle Lage spüren, sagt Thomas Bauer von Travail Suisse.
6: Sie haben sehr konkrete Auswirkungen. Immer mehr Arbeitnehmende erachten beispielsweise den Zeitpunkt für größere Anschaffungen als schlecht. Das ist auch schlecht für die wirtschaftliche Entwicklung.
5: Besonders stark belastet seien Haushalte durch den Anstieg der Krankenkassenprämien, sagt Travail Suisse. Der türkische Präsident Recep Tayyip Erdogan hat die Terrororganisation Hamas für ihre Zusammenarbeit beim Gaza-Friedensplan gelobt. Gegenüber dem Sender Al Jazeera sagte er, die Hamas erfülle ihre Verpflichtungen. Israel setze seine Angriffe im Gazastreifen hingegen fort. Israel lehnt den aktuellen Fahrplan des sogenannten Board of Peace ab.
0: 2 ab 4 unterwegs braucht ihr ein bisschen mehr Geduld auf der A2 Richtung Luzern. Zwischen der Verzweigung Lopper und dem Sonnenbergtunnel aktuell das Plus von rund 10 Minuten. Vor dem Gotthard Richtung Süden sind es eine Dreiviertelstunde, die ihr oben drauf packen müsst. Eine gute und eine sichere Fahrt, wenn ihr könnt.
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0: Es ist und bleibt bewölkt, jetzt auch an dem Rest von dem Nachmittag, jetzt gegen den Feierabend und oben dann ruhiger es dann wieder mit dem Regen. Das bei aktuellen 20 Grad in Luzern. Morgen zum Start in die Dienstag, ein bisschen Wolken umeinander, um die 16 bis 18 Grad. So ab dem Mittag, Nachmittag, kommen dann wieder ja, viele Sonnenstrahlen für ein bisschen Wolken, die durchziehen. Und Temperaturen, die schwanken etwa um die 24 bis 26 Grad.
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0: Und den letzten Mails, die wir schreiben, und dann langsam richtig führen.

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0: Gone, gone, gone, bei Pilatus. Es ist 18 ab 4. Schön, sind ihr mit dabei. Und jemand von euch kassiert ab.
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0: Und wir spielen für euch auch Boschi, Hausbauer.
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0: Er wäre eigentlich für jemand anderem. Und gleich ist er für euch am Start. Sorry, I'm here for someone else. Geht gerade Sound von Benson Boone, hier oben Pilatus. Genauso wie wunderbarer Sound von der Nelly Furtado. Es geht richtig Feuer oben mit Say It Right. Und die aktuelle Nummer von Remo Forrer. Auch noch vor der Viertel vor. Falling. Alles parat. Nummer für euch an der Montag. Die beste Musik.
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0: Es geht langsam richtig Feuer ab an dem Montag. Pilatus ist hier für euch bei 21 Grad Luzern. 16:30 haben wir.
4: Für euch im Studio die Laura Kühne.
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4: Ein 14-Jähriger ist am frühen Samstagabend in Hünenberg mit dem E-Trottinett verunfallt. Laut der Zugerpolizei verletzt er sich dabei schwer. Der 14-Jährige sei aufgrund seines Alters nicht berechtigt gewesen, das E-Trottinett zu fahren. Da der Vater es ihm überlassen hat, wird er bei der Staatsanwaltschaft angezeigt. Aufmerksame Anwohner haben in Küsnacht am Rigi in der Nacht auf heute einen Einbruch bemerkt. Sie hörten an der Bahnhofstraße Glas klirren und alarmierten die Polizei. Dies entdeckte bei einem Geschäft eine eingeschlagene Scheibe. Kurz darauf nahm sie in der Nähe einen 31-jährigen Schweizer Tatverdächtigen fest. Die Kantonspolizei Schweiz prüft nun laut Mitteilung auch, ob der Mann für weitere Straftaten verantwortlich sein könnte. Die Pilzsaison verschiebt sich nach hinten. Grund dafür sind die Hitze und die Trockenheit der vergangenen Wochen. Das Pilzgeflecht im Boden ist dadurch stark geschwächt und muss sich zuerst erholen. Fachleute rechnen deshalb damit, dass die Hauptsaison später beginnt, wie das Newsportal Schweiz heute berichtet. Der Basler Generika-Konzern Sandoz baut sein Biosimilar-Geschäft aus. Dazu schloss er mit einem chinesischen Biotech-Unternehmen eine Vereinbarung zur Entwicklung und Vermarktung von bis zu 10 Nachahmermedikamenten ab. Zunächst geht es um 3 Präparate gegen Krebs, hohen Cholesterinspiegel und Autoimmunerkrankungen. In Deutschland hat ein Lastwagenfahrer mit rund 4,1 Promille Alkohol einen Unfall gebaut. Der 52-Jährige kam in Niedersachsen von der Straße ab und prallte gegen einen Baum, berichtet 20 Minuten. Dabei wurde der Anhänger beschädigt und die gesamte Ladung verteilte sich auf der Straße, rund 22 Tonnen Melonen. Die Polizei ermittelt nun gegen den Fahrer.
0: 2 Minuten über den halben 5. Ihr habt länger auf der A14 Richtung Luzern. Da klemmt es ab. Ein Buri bis führt zu der Verzweigung Rotze. Von guten 10 Minuten haben wir auch auf der A2 Richtung Luzern zwischen Hergiswil und dem Sonnenbergtunnel. Und Richtung Süden vor dem Gotthard heisst es Anstoff von gut einer halben Stunde zwischen Amsteg und Göschenen.
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0: Ja, vereinzelt im Pilatusland lädt jetzt der Regen wieder noch. Hat hier und da Wolken umeinander heute am Abend. Morgen zum Start ins Einstieg gibt es Wolken umeinander, um die 16 bis 18 Grad. Gegen Mittag und Nachmittag dann wieder viel Sonne mit ein bisschen Wolken und um die 26 bis 28 Grad.
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0: Und ganz viel Musik. Jetzt hier der Benson Boone für euch.
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0: Wie sagt man so schön? 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

0: I took a pill in Ibiza im Remix von Mike Posner, Pilatus da. Auf dem Weg in Feuroben oder vielleicht auch auf dem Weg in die Abend- und Nachtschicht. Wir sind hier für euch, egal was gerade ansteht. Tolly Humberstone begleitet euch. To love somebody. Und mit ihnen wird es wortwörtlich halt immer legendär. Welshly Arms. Legendary. Der Feuroben mit allen grossen Hits. Und wenn es um Hits geht, ist der Nico Santos nicht weiter weg. All time high. Auch bereit, Tobe Pilatus, die beste Musik.
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0: 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Jetzt ist es 5 Uhr.
6: Ich bin Laura Kühne, guten Abend.
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6: Im Kanton Uri hat ein Wolf in den letzten Tagen mehrere Tiere gerissen. Dies teilt der Kanton im SMS-Warndienst mit. Am Mittwoch tötete ein Wolf im Riedstaffel in Erstfeld ein Nutztier. Am Samstag wurde im Gitschental in Seedorf ein Tier gerissen und heute Morgen im Etzli in Silenen. Ob überall der gleiche Wolf für die Risse verantwortlich ist oder mehrere Wölfe, ist noch unklar. Die Löhne für Arbeitnehmende sollen im kommenden Jahr um 2% steigen. Das fordert der Gewerkschaftsdachverband Travail Suisse. Er will damit die Stagnation der Reallöhne und den Anstieg der Lebenshaltungskosten ausgleichen. Die Arbeitnehmenden würden die verschlechterte finanzielle Lage spüren, sagt Thomas Bauer von Travail Suisse.
8: Sie haben sehr konkrete Auswirkungen. Immer mehr Arbeitnehmende erachten beispielsweise den Zeitpunkt für größere Anschaffungen als schlecht. Das ist auch schlecht für die wirtschaftliche Entwicklung.
6: Besonders stark belastet seien Haushalte durch den Anstieg der Krankenkassenprämien, sagt Travail Suisse. Die Pilzsaison verschiebt sich nach hinten. Grund dafür sind die Hitze und die Trockenheit der vergangenen Wochen. Das Pilzgeflecht im Boden ist dadurch stark geschwächt und muss sich zuerst erholen. Fachleute rechnen deshalb damit, dass die Hauptsaison später beginnt, wie das Newsportal Schweiz heute berichtet. Der türkische Präsident Recep Tayyip Erdogan hat die Terrororganisation Hamas für ihre Zusammenarbeit beim Gaza-Friedensplan gelobt. Gegenüber dem Sender Al Jazeera sagte er, die Hamas erfülle ihre Verpflichtungen. Israel setze seine Angriffe im Gazastreifen hingegen fort. Israel lehnt den aktuellen Fahrplan des sogenannten Board of Peace ab.
0: Die Übersicht um 2 ab 5 Uhr. Braucht ihr Geduld auf der A14? Richtung Luzern, schon ab der Verzweigung Rüthof klemmt bis führen zu der Verzweigung Rotsee. Verteilt auf mehrere Abschnitte verlieren ihr 10 bis 15 Minuten. Dann haben wir die A2. Entschuldigung. Dann haben wir die A2 Richtung Luzern zwischen Hergiswil und dem Sonnenbergtunnel. Hier stocken es und steht es auf mehreren Abschnitten. Es sind aktuell 15 Minuten, die er verliert. Und auf der A2 Richtung Süden zwischen Wasser und Göschen, also vor dem Gotthard, gute 10 bis 15 Minuten. Und klar, es ist Feuroberverkehr angesagt, auch auf diversen Hauptstrassen im Pilatusland zwischen Dieriken und Buriklemz in der Stadt Luzern von A nach B, gerade rund um das Luzerner Seebecken in der Region Kriens oder auch zu Emmen und zu Emmenbrück. Kommen gut dorthin, wo ihr hinwollt.
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0: Es ist jetzt noch ein bisschen schwierig zu sagen, wo es heute Abend noch ein bisschen gewittert und wo dass es dann wirklich kommt, kann regnen. Also falls ihr heute Abend aus dem Haus mündet, aufs Velo oder so, noch schnell den Radar, gleich noch schnell checken, den Wetterradar. Es kann nach wie vor ein Sprutzregen geben, Pilatusland, teilweise auch mit Gewitter. Morgen zum Start die Dienstag aber vor allem Wolken umeinander, größtenteils trocken um die 16 Grad. Gegen Mittag und Nachmittag dann wieder viel Sonne mit ein bisschen Wolken und um die 26 bis 28 Grad. Mittwoch auch recht sonnig, den ganzen Tag dann mit Temperaturen zwischen 29 und 30 Grad.
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0: Ja, guten Start wünschen wir in diesem Montagabend.

0: der Führer mit Legendary Sound von Welshly Arms. Und es ist heute wieder losgegangen für ganz viele. Heute der offiziell grosse Schulstart im Pilatesland. Vereinzelt ja schon letzte Woche losgegangen. Jetzt aber heute für viele der erste Schultag nach der Ferien oder überhaupt der erste Schultag. Ein bisschen speziell ist es zum Beispiel bei der Bergschule auf dem Stoss. Dort sind insgesamt für das ganze Schulhaus 14 Kinder in der Schule, verteilt auf alle Klassen. Ja, es ist nicht so viel. Eine von diesen 14 ist die Mona. Sie ist seit heute in der 5. Klasse und hat in der Sommerferien, muss ich sagen, ein super Programm gehabt.
1: Wir sind auf das Tessin abgegangen, auf die Brisago-Insel. Wir sind auch in der Alp oben geschlafen. Einmal in der Stosslodge sind wir noch gewesen, und am Stosssäli hinten sind wir auch noch gewesen.
0: Schön.
1: Und mit Froni sind wir gewesen, und wir haben den Gratwanderweg gemacht.
0: Wow, ein Traum, oder? Auf was hast du dich am meisten gefreut jetzt wieder auf die Schule heute?
1: Ja, eigentlich sehr gut. Ich habe mich auf den Tag heute sehr gut gefreut. Eigentlich. Also auf den, dass das Tele 1 kommt.
0: Ist klar, oder? Wenn am ersten Schultag das Fernsehen gerade vorbeikommt, hätte ich persönlich auch mega Freude in der Schule. Der Schulstart und auch Bergschule auf dem Stoss sind heute Thema in den Nachrichten auf dem Zentralschweizer Fernsehen Tele 1. Das Ganze dann ab den 6. Eure Feierabend mit Pilatus und ganz viel Musik. Jetzt hier One Republic. Need Your Love.

0: wir sind vollpackt mit diesen Michis. Michael Schulte, Lovesick, die aktuelle Nummer von ihm. Save me tonight. Euch für Abomantik. Mit der J-Lo und David Guetta. Save me tonight. Grossartige Musik aus den 80ern. Mit solchen Boxhandschuhen. Eye of the Tiger, Survivor und das hier Combo, Miles Smith und Niall Horan. Eine gute Fahrt in dem Sinn. Mit diesen zwei. Drive safe. Alles hier für euch parat bei Pilatus. Die beste Musik.
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0: Das ist der Montag oben, das ist euer Feierabend, euer Start in die Abend- und Nachtschicht, was auch ansteht. Wir sind hier für euch. 22 Grad haben wir jetzt in Luzern, es ist 17:30.
3: Ich bin Laura Kühne, guten Abend.
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3: Die Pilzsaison verschiebt sich nach hinten. Grund dafür sind die Hitze und die Trockenheit der vergangenen Wochen. Das Pilzgeflecht im Boden ist dadurch stark geschwächt und muss sich zuerst erholen. Fachleute rechnen deshalb damit, dass die Hauptsaison später beginnt, wie das Newsportal Schweiz heute berichtet. Der Basler Generika-Konzern Sandoz baut sein Biosimilar-Geschäft aus. Dazu schloss er mit einem chinesischen Biotech-Unternehmen eine Vereinbarung zur Entwicklung und Vermarktung von bis zu 10 Nachahmermedikamenten ab. Zunächst geht es um 3 Präparate gegen Krebs, hohen Cholesterinspiegel und Autoimmunerkrankungen. Ein Blitz hat gestern in Unterriberg einen Brand ausgelöst. Laut der Schweizer Kantonspolizei hat im Gebiet Lauchenenstöckli auf einer Fläche von 16 Quadratmetern ein Wald gebrannt. Weil das Gebiet abgelegen ist, wurde die Feuerwehr beim Löschen von einem Helikopter unterstützt. Nach 6 Flügen war der Brand gelöscht. In Deutschland hat ein Lastwagenfahrer mit rund 4,1 Promille Alkohol einen Unfall gebaut. Der 52-Jährige kam in Niedersachsen von der Straße ab und prallte gegen einen Baum, berichtet 20 Minuten. Dabei wurde der Anhänger beschädigt und die gesamte Ladung verteilte sich auf der Straße, rund 22 Tonnen Melonen. Die Polizei ermittelt nun gegen den Fahrer.
0: 17:30 die Übersicht von unterwegs und man merkt, ja, die Schulsommerferien sind vorbei und es hat deutlich mehr Feierabendverkehr auf der Zentralschweizer Strasse. Zum einen auf der A14 Richtung Luzern zwischen Giesecke Rot und der Verzweigung Rotsee. Gute 15 bis 20 Minuten mehr einplanen. Ihr habt Stop and Go auf der A2 und das vor allem Richtung Basel. Da klemmt es zwischen Rotenburg und Sempach. Dann weiter auf der A2, wenn wir von Süden her kommen, kurz nach Hergiswil bis vorher zum Sonnenbergtunnel. Da verlieren wir gute 10 bis 15 Minuten. Dann immer wieder mal Stop and Go auf diversen Hauptstrassen in der Stadt Luzern, in der Region Dieriken und Buri, in der Region Kriens oder auch von Wertstein her Richtung Wollhausen, wo wir Stop and Go und Stau haben. Wir wünschen euch eine gute und eine sichere Fahrtfahrt nach Bevenen.
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0: Bewölkt bleibt es größtenteils heute am Montag oben, aktuell 21 Grad zu Luzern. An gewissen Orten auch heute am Abend noch mal nass, teilweise mit kurzen Gewittern, die ihr rechnen müsst. Morgen zum Start, im Morgen, im Vormittag, im Dienstag gibt es vor allem eins, einfach Wolken. Trocken ist es mehrheitlich, um die 16 bis 18 Grad. Gegen Mittag und Nachmittag dann wieder mehr sonnige Abschnitte, um die 26 bis 28 Grad. Der Mittwoch dann viel Sonne den ganzen Tag, mit um die 29 bis 30 Grad.
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0: Und mit euch zusammen und ganz viel Musik.
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Auf euch wartet gerade ein O hoch 3. Was meine ich damit? Es gibt für euch gerade Olivia Di

0: Und weil Olivia so ein cooler Name ist, machen wir es gerade nochmal mit Olivia. Olivia Rodrigo. All die Songs und noch viele weitere Hits gibt es gerade für euch am Montag oben. Pilatus ist hier für euch mit der besten Musik.
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0: Ein guter, falls wir gerade um die Nacht sind, das ist Pilatus am Montag oben um 6, 7, 20 Grad in Luzern.
7: Ich bin Laura Kühne, guten Abend.
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7: Im Kanton Uri hat ein Wolf in den letzten Tagen mehrere Tiere gerissen. Dies teilt der Kanton im SMS-Warndienst mit. Am Mittwoch tötete ein Wolf im Riedstaffel in Erstfeld ein Nutztier. Am Samstag wurde im Gitschental in Seedorf ein Tier gerissen und heute Morgen im Etzli in Silenen. Ob überall der gleiche Wolf für die Risse verantwortlich ist oder mehrere Wölfe, ist noch unklar. Die Gewerkschaft Syna fordert im Gesundheitswesen eine Lohnerhöhung von 5-6%. Das Pflegepersonal hätte enorme Leistungen erbracht. Gleichzeitig sei die Lohnentwicklung in der Branche am schwächsten, sagt Syna-Präsidentin Yvonne Ferry.
8: Besonders stoßend ist, dass der Fachkräftemangel im Gesundheitswesen nach wie vor akut ist, sich dies aber kaum in den Löhnen widerspiegelt. Wer qualifiziertes Personal gewinnen und halten will, muss endlich bereit sein, bessere Löhne zu bezahlen.
7: Nach wie vor werde die Pflegeinitiative nicht richtig umgesetzt, betont Ferry. Die Initiative wurde vor fast 5 Jahren vom Volk deutlich angenommen und forderte unter anderem bessere Arbeitsbedingungen fürs Pflegepersonal. Im italienischen Teil des Münstertals ist ein Wanderer tot aufgefunden worden. Laut italienischen Nachrichtenagenturen könnte der Mann beim Abstieg vom Piz Starlex von einem Blitz getroffen worden sein. Er war seit gestern vermisst und wurde in der Nacht auf heute auf rund 2600 Metern Höhe gefunden. Der letzte Kontakt mit ihm war am Sonntagmittag auf dem Gipfel, als sich ein Gewitter näherte. Rettungskräfte konnten nur noch seinen Tod feststellen.
0: 2:30 die Übersicht von unterwegs, wo ihr Geduld braucht auf der A14 Richtung Luzern zwischen der Verzweigung Rüthihof und der Verzweigung Rotsee. Problem auf mehreren Abschnitten. Das sind aktuell rund 20 Minuten, die ihr verliert. Ihr Endstop und Go auf der A2 Richtung Luzern, kurz vor Horb bis führen zum Sonnenbergtunnel. Stop and Go und Feierabendverkehr natürlich auch auf diversen Hauptstrassen in der Stadt Luzern. In der Region Kriens, von Werdenstein Richtung Wollhausen. Dann in der Region Dierikapuri Richtung Eibu und auch von dort aus weiters Richtung Eschenbach. Braucht ihr ein paar Minuten mehr Geduld. Wir wünschen euch eine gute und vor allem eine sichere Fahrt, wenn ihr könnt, von A nach B.
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0: Hier und da noch ein bisschen Regen heute am Abend. Es ist sicher eine bewölkte Geschichte. Morgen zum Start in die Dienstag ebenfalls viel Wolken umeinander. Um die 16 bis 17 Grad am Vormittag. Gegen Mittag und Nachmittag gibt es dann wieder viel Sonne mit ein paar Quellwolken und schwankenden Temperaturen zwischen 26 und 29 Grad. Viel Sonne dann definitiv wieder am Mittwoch mit Tageshöchstwerten um die 29 bis 30 Grad.
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Wir gehen auf die halbe Siebni zu. Das ist der Feierabend mit Pilatus an dem Montag. 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

0: Das ist euer Montagabend mit Pilatus und wir begleiten euch mit ganz viel Musik. Zum einen mit Indie-Rock. Das ist die Band Temper City. Wir sind gerade voll am Durchstarten mit dem Hit Self-Aware. Sie hier haben ja Hit um Hit um Hit. Sie sagen aber bis heute, das sei ihr wichtigster Song für die Karriere. Stop and Stare. Hitgarante One Republic. Geht's gerade auch für euch genauso wie der Harry Styles. American Girls. Alles bereit hier für euch oben. Für euch für oben oder startet Abend- und Nachtschicht. Egal was ansteht, sie ist hier für euch die beste Musik.
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0: Das ist oben mit Radio Pilatus. Hallo miteinander, jetzt ist es 6:30.
4: Ich bin Laura Kühne, guten Abend.
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4: Die Luzerner Polizei warnt vor falschen Handwerkern. In den letzten Tagen hätten mehrere Dutzend Leute solche Fälle gemeldet, sagt Janik Props der Luzerner Polizei.
5: Vor allem Leute, die jeweils eine oder mehrere unbekannte Personen an der Haustüre und sie kennen dann an, dass sie Handwerker sind und etwas in der Wohnung machen müssen. Das ist tendenziell auch sehr aufdringlich. Wenn man die dann in die Wohnung reinlässt, dann wird man anschliessend abgelenkt und die angeblichen Handwerker, die nehmen dann jetzt zwischen die Bargeld, Schmuck und sonstige Wertgegenstände, die sie in der Wohnung finden, und verschwinden dann möglichst schnell wieder.
4: Die Täter hätten vor allem ältere Personen im Visier. Die Luzerner Polizei empfiehlt deshalb, unangemeldete Handwerker nicht ins Haus zu lassen und verdächtige Fälle zu melden. Nach wochenlanger Hitze hat der Regen heute Abkühlung gebracht und für die Landwirtschaft eine teilweise Entspannung. Für manche Kulturen kommt der Niederschlag jedoch zu spät, heißt es vom Schweizer Bauernverband gegenüber SRF. Auch für Schweizer Gewässer dürfte der Regen keine ausreichende Erholung bedeuten. Dafür braucht es laut dem Bundesamt für Umwelt länger anhaltende Niederschläge. Im italienischen Teil des Münstertals ist ein Wanderer tot aufgefunden worden. Laut italienischen Nachrichtenagenturen könnte der Mann beim Abstieg vom Piz Starlex von einem Blitz getroffen worden sein. Er war seit gestern vermisst und wurde in der Nacht auf heute auf rund 2600 Metern Höhe gefunden. Der letzte Kontakt mit ihm war am Sonntagmittag auf dem Gipfel, als sich ein Gewitter näherte. Rettungskräfte konnten nur noch seinen Tod feststellen.
0: Kurz nach der 6:30 wünschen wir euch schon mal eine gute und eine sichere Fahrt von A nach B. Ihr habt noch ein bisschen Stop and Go auf der A14 Richtung Luzern, zwischen der Verzweigung Rüthof und der Verzweigung Rotsee, sowie auch auf der A2 Richtung Luzern, zwischen Horb und dem Sonnenbergtunnel. Kommt gut von A nach B. Habt Sorge.
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0: Ja, wettermässig ruhig es jetzt an dem oben hier und da mit den Quellwolken umeinander, vereinzelt noch nassen Abschnitt. Morgen zum Start ins Einsteigen bei den Wolken umeinander. Morgen um die 16 bis 18 Grad. Geht ab Mittag und Nachmittag dann viel Sonne mit ein Wolken und um die 26 bis 28 Grad.
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0: Hoffe, ihr habt weiterhin einen guten Abend.

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16: Hallo Pilatusland, einen guten Abend euch. Jetzt ist es 7 Uhr.
17: Früh im Studio die Laura Kühne.
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17: Die Luzerner Polizei warnt vor falschen Handwerkern. In den letzten Tagen hätten mehrere Dutzend Leute solche Fälle gemeldet, sagt Janik Props der Luzerner Polizei.
18: Der Fall läutet jeweils eine oder mehrere unbekannte Personen an der Haustür und geben dann an, dass sie Handwerker sind und etwas in der Wohnung machen müssen. Das tendenziell auch sehr aufdringlich. Wenn man die dann in die Wohnung reinlässt, dann wird man anschliessend abgelenkt und die angeblichen Handwerker, die nehmen dann zwischen die Bargeldschmuck und sonstige Werkgegenstände, die sie in der Wohnung finden, und verschwinden dann recht schnell wieder.
17: Die Täter hätten vor allem ältere Personen im Visier. Die Luzerner Polizei empfiehlt deshalb, unangemeldete Handwerker nicht ins Haus zu lassen und verdächtige Fälle zu melden. Nach wochenlanger Hitze hat der Regen heute Abkühlung gebracht und für die Landwirtschaft eine teilweise Entspannung. Für manche Kulturen kommt der Niederschlag jedoch zu spät, heißt es vom Schweizer Bauernverband gegenüber SRF. Auch für Schweizer Gewässer dürfte der Regen keine ausreichende Erholung bedeuten. Dafür braucht es laut dem Bundesamt für Umwelt länger anhaltende Niederschläge. Die Gewerkschaft Syna fordert im Gesundheitswesen eine Lohnerhöhung von 5-6%. Das Pflegepersonal hätte enorme Leistungen erbracht. Gleichzeitig sei die Lohnentwicklung in der Branche am schwächsten, sagt Syna-Präsidentin Yvonne Ferry.
19: Besonders stoßend ist, dass der Fachkräftemangel im Gesundheitswesen nach wie vor akut ist, sich dies aber kaum in den Löhnen widerspiegelt. Wer qualifiziertes Personal gewinnen und halten will, muss endlich bereit sein, bessere Löhne zu bezahlen.
17: Nach wie vor werde die Pflegeinitiative nicht richtig umgesetzt, betont Ferry. Die Initiative wurde vor fast 5 Jahren vom Volk deutlich angenommen und forderte unter anderem bessere Arbeitsbedingungen fürs Pflegepersonal. Seht gut aus unterwegs, ihr habt eine freie Fahrt, kommt gut und sicher euch ein Ziel.
16: Wettermässig ruhig jetzt an gewissen Orten im Pilatusland mit dem Regen. An anderen Orten kann es immer mal wieder kurz regnen oder gewittern. Zum Start, morgen ins Einstieg, gibt es dann um die 16 bis 18 Grad. Gegen Mittag und Nachmittag wieder viel Sonne mit ein bisschen Wolken und Temperaturen zwischen 26 und 28 Grad.
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16: Heben zurück und weiterhin einen guten Abend euch.

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2: Im Studio der Jonathan Ernst.
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2: Eine 64-jährige Schweizerin aus dem Kanton Zürich ist heute Nachmittag im Tessin in einem Pool ertrunken. Laut der Kantonspolizei wurde sie in Maliaso bewusstlos im Wasser gefunden. Badegäste hätten sofort mit Reanimationsmaßnahmen begonnen. Die Frau starb jedoch noch vor Ort. Die Polizei untersucht, wie es zum Vorfall kommen konnte. US-Präsident Donald Trump scheiterte erneut mit dem Versuch, ein Urteil wegen eines sexuellen Übergriffs auf eine Kolumnistin aufheben zu lassen. Der Supreme Court lehnte seine Berufung ab. Er bestätigte damit seine frühere Entscheidung, den Fall nicht neu zu prüfen. Trump war in einem Zivilprozess zur Zahlung von mehr als 5 Millionen Dollar Schadenersatz verurteilt worden. Auf einem überfüllten Boot im Mittelmeer entdeckte eine Hilfsorganisation 7 tote Menschen. 57 Menschen konnte die italienische Organisation Emergency retten. Die Migranten waren am Vortag von der libyschen Küste aus mit einem Holzboot aufgebrochen. Das zentrale Mittelmeer gilt noch immer als tödlichste Migrationsroute auf dem Weg nach Europa. Allein in diesem Jahr sind dort nach Angaben der Internationalen Organisation für Migration mindestens 872 Menschen ums Leben gekommen oder gelten weiterhin in den Gewässern als vermisst. Im Wallis sind 3 Menschen aus einer Schlucht bei Niedergästeln gerettet worden. Laut der Walliser Kantonspolizei konnten sie die enge Schlucht nach einem Gewitter nicht mehr selbst verlassen. Die Air Zermatt rückte zu einem anspruchsvollen Rettungseinsatz aus. Alle 3 Personen konnten unverletzt geborgen werden. Auf der Strasse ist es ziemlich ruhig geworden. Ich wünsche einen schönen Abend.
3: Wettermässig ruhig jetzt an gewissen Orten im Pilatusland mit dem Regen. An anderen Orten kann es immer mal wieder kurz regnen oder gewittern. Zum Start, morgen ins Einstieg, gibt es dann um die 16 bis 18 Grad. Gegen Mittag und Nachmittag wieder viel Sonne mit ein bisschen Wolken und Temperaturen zwischen 26 und 28 Grad.
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3: Guten Abend, die Themen haben heute Schlagzeilen gemacht.
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3: Die Gewerkschaft Sina fordert im Gesundheitswesen eine Lohnerhöhung von 5-6%. Das Pflegepersonal hätte enorme Leistungen erbracht. Gleichzeitig sei die Lohnentwicklung in der Branche am schwächsten, sagt Sina-Präsidentin Yvonne Feri.
4: Besonders stoßend ist, dass der Fachkräftemangel im Gesundheitswesen nach wie vor akut ist, sich dies aber kaum in den Löhnen widerspiegelt. Wer qualifiziertes Personal gewinnen und halten will, muss endlich bereit sein, bessere Löhne zu bezahlen.
3: Nach wie vor werde die Pflegeinitiative nicht richtig umgesetzt, betont Feri. Die Initiative wurde vor fast 5 Jahren vom Volk deutlich angenommen und forderte unter anderem bessere Arbeitsbedingungen fürs Pflegepersonal. Im italienischen Teil des Val Müstair ist ein Wanderer tot aufgefunden worden. Laut italienischen Nachrichtenagenturen könnte der Mann beim Abstieg vom Piz Starlex von einem Blitz getroffen worden sein. Er war seit Sonntag vermisst und wurde in der Nacht auf heute auf rund 2600 Metern Höhe gefunden. Der letzte Kontakt mit ihm war am Sonntagmittag auf dem Gipfel, als sich ein Gewitter näherte. Rettungskräfte konnten vor Ort nur noch seinen Tod feststellen. Die Löhne für Arbeitnehmende sollen im kommenden Jahr um 2% steigen. Das fordert der Gewerkschaftsdachverband Travail Suisse. Er will damit die Stagnation der Reallöhne und den Anstieg der Lebenshaltungskosten ausgleichen. Die Arbeitnehmenden würden die verschlechterte finanzielle Lage spüren, sagt Thomas Bauer von Travail Suisse.
5: Sie haben sehr konkrete Auswirkungen. Immer mehr Arbeitnehmende erachten beispielsweise den Zeitpunkt für größere Anschaffungen als schlecht. Ist auch schlecht für die wirtschaftliche Entwicklung.
3: Besonders stark belastet seien Haushalte durch den Anstieg der Krankenkassenprämien, sagt Travail Suisse. US-Präsident Donald Trump scheiterte erneut mit dem Versuch, ein Urteil wegen eines sexuellen Übergriffs auf eine Kolumnistin aufheben zu lassen. Der Supreme Court lehnte seine Berufung ab. Er bestätigte damit seine frühere Entscheidung, den Fall nicht neu zu prüfen. Trump war in einem Zivilprozess zur Zahlung von mehr als 5 Millionen Dollar Schadenersatz verurteilt worden. Israels rechtsextremer Polizeiminister fordert mehr gezielte Tötungen im Gazastreifen. Er sagte in einem Podcast, Israel solle jede Nacht 30 bis 40 Menschen töten. Damit meinte er nicht nur militante Palästinenser, die unmittelbar eine Gefahr darstellen. Die Äußerungen fallen kurz vor neuen Gesprächen über die Zukunft des Gazastreifens. US-Unterhändler Jared Kushner will dazu heute den israelischen Ministerpräsidenten Benjamin Netanyahu treffen.
6: Ihr seht jederzeit rund um die Uhr alle Verkehrsmeldungen bei uns in der Radio Pilatus App oder auf radiopilatus.ch. Wir wünschen euch an dieser Stelle eine gute und vor allem eine sichere Fahrt. Habt Sorge, fahrt gut. Wettermässig hier und da mit nassen Abschnitt im Verlauf vom Dienstagvormittag, aber einfach mit viel Wolken umeinander. Um die 16 bis 18 Grad. Ab Mittag und Nachmittag dann wieder viel Sonne und ein bisschen Wolken zwischendurch. Die Temperaturen die schwanken dann um die 26 bis 28 Grad. Am Mittwoch dann mehrheitlich viel Sonne mit ein bisschen Wolken und Temperaturen auch um die 26 bis 29 Grad.
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2: Uhr. Guten Abend, diese Themen haben heute Schlagzeilen gemacht.
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3: Heute haben die Gegner der Neutralitätsinitiative ihre Kampagne lanciert. Gegen die Initiative hat sich ein Komitee von Mitgliedern der SP, Grünen, GLP, Mitte und FDP formiert. Die Initiative wirbt mit einer Friedenstaube und verspricht Frieden durch Neutralität. Das sei ein falsches Versprechen, sagt die Luzerner Mitte-Ständerätin Andrea Gmür.
4: Mit der Initiative tun wir unsere Sicherheit massiv noch mehr gefährden, als sie eigentlich schon gefährdet ist, indem wir nicht mehr mit unseren nächsten Partnern, die auch unsere Werte teilen, zusammenarbeiten und weil wir auch wirtschaftliche Sanktionen nicht mehr mittragen können.
3: Deshalb sei sie gegen die Neutralitätsinitiative, für die insbesondere Alt-SVP-Bundesrat Christoph Blocher wirbt, sagt Gmür.
2: Die Gewerkschaft Sina fordert im Gesundheitswesen eine Lohnerhöhung von 5-6%. Das Pflegepersonal hätte enorme Leistungen erbracht. Gleichzeitig sei die Lohnentwicklung in der Branche am schwächsten, sagt Sina-Präsidentin Yvonne Fieri.
5: Besonders stoßend ist, dass der Fachkräftemangel im Gesundheitswesen nach wie vor akut ist, sich dies aber kaum in den Löhnen widerspiegelt. Wer qualifiziertes Personal gewinnen und halten will, muss endlich bereit sein, bessere Löhne zu bezahlen.
2: Nach wie vor werde die Pflegeinitiative nicht richtig umgesetzt, betont Feri. Die Initiative wurde vor fast 5 Jahren vom Volk deutlich angenommen und forderte unter anderem bessere Arbeitsbedingungen fürs Pflegepersonal.
6: Die Trockenheit in der Schweiz bleibt trotz des angekündigten Regens angespannt. Zwar werden nächste Woche regional bis zu 40 Liter Regen pro Quadratmeter erwartet, für eine nachhaltige Entspannung reiche das laut Fachleuten aber nicht aus. Dafür bräuchte es über mehrere Wochen regelmäßigen Regen, wie 20 Minuten berichtet. Heftige Gewitter könnten zudem lokal Überschwemmungen und Sturzfluten auslösen, weil die ausgetrockneten Böden große Wassermengen nur schlecht aufnehmen.
2: Eine 64-jährige Schweizerin aus dem Kanton Zürich ist heute Nachmittag im Tessin in einem Pool ertrunken. Laut der Kantonspolizei wurde sie in Maliaso bewusstlos im Wasser gefunden. Badegäste hätten sofort mit Reanimationsmaßnahmen begonnen. Die Frau starb jedoch noch vor Ort. Die Polizei untersucht, wie es zum Vorfall kommen konnte. Die russische Antikriegs- und Oppositionspartei Jabloko ist von der Parlamentswahl im September ausgeschlossen worden. Das hat Russlands oberstes Gericht entschieden. Der liberalen Partei wird vorgeworfen, gegen russische Wahlgesetze verstoßen zu haben. Jabloko will gegen den Entscheid weiter vorgehen. Außerdem wurde der Vizechef von Jabloko, Lev Schlossberg, wegen Verunglimpfung der russischen Streitkräfte zu über 11 Jahren Haft im Straflager verurteilt. Auf einem überfüllten Boot im Mittelmeer entdeckte eine Hilfsorganisation 7 tote Menschen. 57 Menschen konnte die italienische Organisation Emergency retten. Die Migranten waren am Vortag von der libyschen Küste aus mit einem Holzboot aufgebrochen. Das zentrale Mittelmeer gilt noch immer als tödlichste Migrationsroute auf dem Weg nach Europa. Allein in diesem Jahr sind dort nach Angaben der Internationalen Organisation für Migration mindestens 872 Menschen ums Leben gekommen oder gelten weiterhin in den Gewässern als vermisst.
7: Ihr seht jederzeit rund um die Uhr alle Verkehrsmeldungen bei uns in der Radio Pilatus App oder auf radiopilatus.ch. Wir wünschen euch an dieser Stelle eine gute und vor allem eine sichere Fahrt. Habt Sorge, fahrt gut. Wettermässig hier und da mit nassen Abschnitt im Verlauf vom Dienstagvormittag, aber einfach mit viel Wolken umeinander. Um die 16 bis 18 Grad. Ab Mittag und Nachmittag dann wieder viel Sonne und ein bisschen Wolken zwischendurch. Die Temperaturen die schwanken dann um die 26 bis 28 Grad. Am Mittwoch dann mehrheitlich viel Sonne mit ein bisschen Wolken und Temperaturen auch um die 26 bis 29 Grad.
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3: Guten Abend, diese Themen haben heute Schlagzeilen gemacht.
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3: Heute haben die Gegner der Neutralitätsinitiative ihre Kampagne lanciert. Gegen die Initiative hat sich ein Komitee von Mitgliedern der SP, Grünen, GLP, Mitte und FDP formiert. Die Initiative wirbt mit einer Friedenstaube und verspricht Frieden durch Neutralität. Das sei ein falsches Versprechen, sagt die Luzerner Mitte-Ständerätin Andrea Gmür.
4: Mit der Initiative tun wir unsere Sicherheit massiv noch mehr gefährden, als sie eigentlich schon gefährdet ist, indem wir nicht mehr können mit unseren nächsten Partnern, die auch unsere Werte teilen, zusammenarbeiten und weil wir auch wirtschaftliche Sanktionen nicht mehr können mittragen.
3: Deshalb sei sie gegen die Neutralitätsinitiative, für die insbesondere Alt-SVP-Bundesrat Christoph Blocher wirbt, sagt Gmür. Im italienischen Teil des Val Müstair ist ein Wanderer tot aufgefunden worden. Laut italienischen Nachrichtenagenturen könnte der Mann beim Abstieg vom Piz Starlex von einem Blitz getroffen worden sein. Er war seit Sonntag vermisst und wurde in der Nacht auf heute auf rund 2600 Metern Höhe gefunden. Der letzte Kontakt mit ihm war am Sonntagmittag auf dem Gipfel, als sich ein Gewitter näherte. Rettungskräfte konnten vor Ort nur noch seinen Tod feststellen. Die Löhne für Arbeitnehmende sollen im kommenden Jahr um 2% steigen. Das fordert der Gewerkschaftsdachverband Travail Suisse. Er will damit die Stagnation der Reallöhne und den Anstieg der Lebenshaltungskosten ausgleichen. Die Arbeitnehmenden würden die verschlechterte finanzielle Lage spüren, sagt Thomas Bauer von Travail Suisse.
5: Sie haben sehr konkrete Auswirkungen. Immer mehr Arbeitnehmende erachten beispielsweise den Zeitpunkt für größere Anschaffungen als schlecht. Das ist auch schlecht für die wirtschaftliche Entwicklung.
3: Besonders stark belastet seien Haushalte durch den Anstieg der Krankenkassenprämien, sagt Travail Suisse. Israels rechtsextremer Polizeiminister fordert mehr gezielte Tötungen im Gazastreifen. Er sagte in einem Podcast, Israel solle jede Nacht 30 bis 40 Menschen töten. Damit meinte er nicht nur militante Palästinenser, die unmittelbar eine Gefahr darstellen. Die Äußerungen fallen kurz vor neuen Gesprächen über die Zukunft des Gazastreifens. US-Unterhändler Jared Kushner will dazu heute den israelischen Ministerpräsidenten Benjamin Netanyahu treffen. US-Präsident Donald Trump scheiterte erneut mit dem Versuch, ein Urteil wegen eines sexuellen Übergriffs auf eine Kolumnistin aufheben zu lassen. Der Supreme Court lehnte seine Berufung ab. Er bestätigte damit seine frühere Entscheidung, den Fall nicht neu zu prüfen. Trump war in einem Zivilprozess zur Zahlung von mehr als 5 Millionen Dollar Schadenersatz verurteilt worden.
6: Ihr seht jederzeit rund um die Uhr alle Verkehrsmeldungen bei uns in der Radio Pilatus App oder auf radiopilatus.ch. Wir wünschen euch an dieser Stelle eine gute und vor allem eine sichere Fahrt. Habt Sorge, fahrt gut. Wettermässig hier und da mit nassen Abschnitt im Verlauf vom Dienstagvormittag, aber einfach mit viel Wolken umeinander. Um die 16 bis 18 Grad. Ab Mittag und Nachmittag dann wieder viel Sonne und ein bisschen Wolken zwischendurch. Die Temperaturen die schwanken dann um die 26 bis 28 Grad. Am Mittwoch dann mehrheitlich viel Sonne mit ein bisschen Wolken und Temperaturen auch um die 26 bis 29 Grad.
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2: Guten Abend, diese Themen haben heute Schlagzeilen gemacht.
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2: Die Gewerkschaft Sina fordert im Gesundheitswesen eine Lohnerhöhung von 5-6%. Das Pflegepersonal hätte enorme Leistungen erbracht. Gleichzeitig sei die Lohnentwicklung in der Branche am schwächsten, sagt Sina-Präsidentin Yvonne Feri.
3: Besonders stoßend ist, dass der Fachkräftemangel im Gesundheitswesen nach wie vor akut ist, sich dies aber kaum in den Löhnen widerspiegelt. Wer qualifiziertes Personal gewinnen und halten will, muss endlich bereit sein, bessere Löhne zu bezahlen.
2: Nach wie vor werde die Pflegeinitiative nicht richtig umgesetzt, betont Feri. Die Initiative wurde vor fast 5 Jahren vom Volk deutlich angenommen und forderte unter anderem bessere Arbeitsbedingungen fürs Pflegepersonal.
4: Die Trockenheit in der Schweiz bleibt trotz des angekündigten Regens angespannt. Zwar werden nächste Woche regional bis zu 40 Liter Regen pro Quadratmeter erwartet, für eine nachhaltige Entspannung reiche das laut Fachleuten aber nicht aus. Dafür bräuchte es über mehrere Wochen regelmäßigen Regen, wie 20 Minuten berichtet. Heftige Gewitter könnten zudem lokal Überschwemmungen und Sturzfluten auslösen, weil die ausgetrockneten Böden große Wassermengen nur schlecht aufnehmen.
2: Eine 64-jährige Schweizerin aus dem Kanton Zürich ist heute Nachmittag im Tessin in einem Pool ertrunken. Laut der Kantonspolizei wurde sie in Maliaso bewusstlos im Wasser gefunden. Badegäste hätten sofort mit Reanimationsmaßnahmen begonnen. Die Frau starb jedoch noch vor Ort. Die Polizei untersucht, wie es zum Vorfall kommen konnte.
5: Die Antikriegspartei Jabloko ist von der Parlamentswahl im September ausgeschlossen worden. Das hat Russlands oberstes Gericht entschieden. Der liberalen Partei wird vorgeworfen, gegen russische Wahlgesetze verstoßen zu haben. Jabloko will gegen den Entscheid weiter vorgehen. Außerdem wurde der Vizechef von Jabloko, Lev Schlossberg, wegen Verunglimpfung der russischen Streitkräfte zu über 11 Jahren Haft im Straflager verurteilt.
2: Die EU will die Sanktionen gegen Russland deutlich verschärfen. Im Herbst soll die weitreichendste Sanktionsliste seit Beginn des Krieges vorgelegt werden, sagt EU-Außenbeauftragte Kaja Kallas. Damit könnte die Zahl der sanktionierten Personen, Firmen und Organisationen um einen Drittel steigen. Die EU will den Druck auf Moskau erhöhen, bis Russland den Krieg gegen die Ukraine beendet.
5: Der Ebola-Ausbruch in der Demokratischen Republik Kongo ist der tödlichste der Geschichte des Landes. Über 2300 Menschen sind am Virus gestorben, heißt es von der Regierung. Daher seien bereits mehr Menschen gestorben als beim Ausbruch in den Jahren 2018 bis 2020. Der aktuelle Ausbruch ist besonders schwer einzudämmen, da es für diesen Ebola-Typen weder einen speziellen Impfstoff noch eine spezielle Therapie gibt.
6: Ihr seht jederzeit rund um die Uhr alle Verkehrsmeldungen bei uns in der Radio Pilatus App oder auf radiopilatus.ch. Wir wünschen euch an dieser Stelle eine gute und vor allem eine sichere Fahrt. Habt Sorge, fahrt gut. Wettermässig hier und da mit nassen Abschnitt im Verlauf vom Dienstagvormittag, aber einfach mit viel Wolken umeinander. Um die 16 bis 18 Grad. Ab Mittag und Nachmittag dann wieder viel Sonne und ein bisschen Wolken zwischendurch. Die Temperaturen die schwanken dann um die 26 bis 28 Grad. Am Mittwoch dann mehrheitlich viel Sonne mit ein bisschen Wolken und Temperaturen auch um die 26 bis 29 Grad.
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